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0: Alexander, wunderschönen guten Donnerstagmorgen. Mit der leichten Verspätung starten wir jetzt in den Donnerstagmorgen rein. Aber ich hoffe, ihr habt einen geilen. Bis später.
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Yeah, nachdem It's My Party, wo ich hat denkt, das passt doch eigentlich auch gut für einen ersten Morgentrack hier. Genau, guten Morgen, ihr hört den Donnerstagmorgen hier mit mir, der Leandra, aka der Lessi. Ich hoffe, ihr habt einen gewissen Start in den Tag. Wir haben Ende August, 27. August und ja, es geht so richtig, richtig Herbst. Vielleicht gehört ihr aber gleich noch so ein komisches Sorgen, wenn ihr mich richtig gut hört. Das ist der Ventilator und ich glaube, wir lassen einfach heute an, weil in unseren wirklich super schönen, neu gebauten Studios ist es trotz allem einfach zum Teil echt ein bisschen schwül. Und wenn ich jetzt, glaube ich, 3 Stunden doch noch in dieser Hitze, wo wir Ende August schon noch dürfen geniessen, schrägstrich leiden, wie auch immer, wie es für euch ist, ja, wäre es eine sehr grosse Zumutung. Darum hoffe ich doch, dass ihr mir das werdet verzeihen. Und eben, wie das Wetter wird, jetzt geht so Ende August, das gehört so in etwa 15 Minuten hier von mir auf diesem tollen Wahnsinnsradio. Und bis dahin, ja, würde ich sagen, bleiben wir noch schnell, ganz kurz, einmal bei einem etwas tabigeren Track-Feel, den ich da parat gemacht habe. Gebigen Morgen euch.

ganz, ganz verspielten, dreamigen, mutigen Track. Hier passend zum Morgen, der Beginning, heissen Fluid Mangoes, wo der Interpret ist. Und ja, ich weiss nicht, es geht ja Richtung Herbst und ich bin ein absolutes Herbstkind. Ich weiss nicht, wie ihr es habt, aber ich finde, der Herbst so eine geile Jahreszeit wegen so vielen Sachen. Und gibt so Musik, die ich jetzt aus so ein wieder spielen, hat für mich so ein bisschen herzige, tolle, kuschelige, cozy Moments, mutige Morgen, Stimmung beim Herbst. Vibes, würde ich mal sagen. Und was ich eigentlich im Herbst so liebe, würde ich sagen, erzähle ich euch nach dem Wetter. Da könnt ihr euch vielleicht auch schon mal ein bisschen Gedanken machen, was ihr mega cool findet. Wir kennen sicher ein paar da aus. Also es gibt sicher ein paar da aus, die sagen, nein, ich habe es doch lieber mega heiß. Aber eigentlich ist es das Schöne, dass es ja in jeder Jahreszeit etwas mega cooles und auch Sachen gibt, die einfach halt anscheissen. Das ist halt echt so, das Leben ist immer Yin und Yang. Von dem her, ja. It is how we see it, oder? Das nächste Lied heisst «Les Rivières Cachées», François Girard. Wirklich sehr, sehr, sehr sphärisch. Und ich finde, es passt mega gut zum Songtitel «Les Rivières Cachées». Also da kann man eigentlich alle Flüsse, die eben versteckt sind, erkunden. Und ich hoffe, das könnt ihr auch heute Morgen mit dieser Musik.

0: So, jetzt sind wir mit der Harfenistin, der Nyla Hunter, mit dem Lied «She Goes Where I Go», nochmal eingepauset. Eine neue Erscheinung von der Künstlerin aus Kalifornien, LA. Ein wunderbarer Track, macht aber auch definitiv ein bisschen müde, oder? Dann müssen wir wieder einen Gutzi geben.
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0: Ja, aber das Wetter macht im Moment eigentlich auch ein bisschen müde, würde ich mal sagen. Ich habe heute Morgen keine Mühe aus dem Bett auszusteigen, sage ich ehrlich. Es ist so ein Mix, den wir im Moment haben zwischen Sonne und Wolken. Morgen oben bei Werten von 17 Grad. Das heisst, es ist in der Nacht eigentlich noch so mal kühler. Und man hat mal richtig geil können pennen und das Bett ist noch so weich und warm und schmeckt so gut. Ich liebe das, ist da richtig drauf. Im weiteren Tag, heute im Verlauf, gibt es ja eben immer mehr eigentlich einen blauen Himmel mit vereinzelten Wolken und die Temperaturen, die liegen zwischen 22, haben nach fest, und eben 30 Grad. Das versäckelt sich so unter Umständen wie gestern, weil es wird richtig heiß. In der Nacht gibt es dann einen Blick auf die Sterne, vereinzelt fast ein bisschen wolkigen Himmel gleich auch. Und Tiefstemperaturen von 19 Grad. Und es kommt ja noch ein bisschen Wind, bis zu 21 Stundenkilometer ist erwartet. Wenn wir das Wetter auf morgen anschauen, dann sieht es nicht ganz so gut aus. Morgen, da regnet es. Und zwar liegen Temperaturen im Start vom Tag bei 19 Grad. Und dann wird es maximal so 20 Grad heisser nicht. Und aber es ist wirklich eigentlich immer so ein bisschen wolkig, würde ich sagen. Und auf den Abend fallen dann ein paar Regentropfen oder vielleicht ein paar mehr. In der Nacht gibt es dann eben seltene Lücken in der Wolkendecke und die Temperaturen die sinken dann auf 15 Grad. Also ich glaube, die Nacht vom Freitag auf Samstag, dann können wir dann alle richtig gut pfusen. Aber da ist jetzt mit Böen zu rechnen bis zu 50 Stundenkilometer. Wenn wir das Wetter auf den Samstag anschauen, da sieht es eigentlich nicht schlecht aus. Da haben wir dann wieder... Moment, ich muss schnell schauen. Sorry, ich bin wirklich noch ein bisschen müde. Nein, da sieht es eigentlich gleich aus von den Temperaturen wie morgen am Freitag, 22 Grad. Gefühlt 23, Tiefstwerte 15. Und eben dort aber der Unterschied zu morgen, kein Regen. Das ist es. Und wenn wir noch weiter schauen auf den Sonntag, sind wir ja vielleicht auch noch Wunder, da haben wir dann ebenfalls 25 Grad, gefühlt 27, weil es etwas mehr Sonne gibt. Und da haben wir eigentlich vor allem sonniges Wetter, aber eben auch mit ein paar Wolken. Das ist unser Wetter.
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0: Ja, wieso? Yeah! Der Herbst ist eigentlich da, mit ein paar Ausnahmen. Ich weiß nicht, wie es nach gestern gegangen ist. Ich war halt die Anfangswoche mehr oder weniger im Zimmer und im Bett gelegen. Dementsprechend habe ich gar nicht mitbekommen, was für Temperaturen so draußen herrschen. Und dann gestern habe ich mich recht warm angelegt und als ich dann draußen war, musste ich sagen, leck, Bobby, habe ich heiß. Vor allem war es so eine schwüle Hitze, und ich glaube, die begegnet uns heute eben leider auch noch ein bisschen. Aber ja, man nimmt, was man bekommt. So viel auch zum Herbst. Aber das schauen wir dann gerade später an. Jetzt noch für euch hier, aber auf Your Head. Memory of Jane. Ein richtig geiler Track. Happy Morning. Morning. Oh mein Gott, ich kann nicht mehr reden. Guten Morgen einfach.

Naomi mit What You Want, eine neue Erscheinung vom 10. Juli ist die rausgekommen. Von der Naomi, da findet man noch nicht so viele Sachen, außer dass sie im R&B und Soul unterwegs ist und wahnsinnig tolle Musik macht und extrem, wirklich so cremig, würde ich jetzt dem mal sagen, ist. Das Wort cremig finde ich übrigens mega cool, das habe ich von einem Arbeitskollegen. Der sagt immer, das ist cremig und das ist sehr ein schönes Adjektiv für Musik können zu beschreiben, finde ich. Vielleicht könnt ihr das in unser Repertoire aufnehmen. So, sage ich. Wir haben 20 vor 9 Uhr hier Ende August. Ich mit Tränen die Augen. Ich bin so unendlich müde. Ich brauche dann unbedingt eine Ziggy und einen Kaffee. Und ich hoffe, euch geht es da draussen ein bisschen vitaler. Aber ich habe so schlecht gepfuset. Ich weiss nicht, wie es euch gegangen ist. Aber ich glaube, ich hatte eigentlich das Gefühl, es sei Vollmond. Ich habe aber nicht geträumt, dass ich es nachschaue und es nicht ist. Das habe ich bis jetzt noch nicht gemacht, weil ich im Traum das Gefühl hatte, ich hätte es gemacht. Aber ich habe so schlecht gepfuset. Ehrlich gesagt, hätte ich es gleich lassen können. Das war so eine Nacht, wo ich so sagen musste, ich war echt die ganze Zeit so im Halbschlaf. Und ich habe davon geträumt, dass ich eigentlich in Australien war. Das weiss ich noch. Dass ich dort irgendwie meinen Grossbär besuche. Warum auch immer. Der lebt gar nicht dort, der lebt in Ungarn. Aber who knows? Vielleicht macht er das ja mal noch, aber ja, das habe ich geträumt. Und ich schaue jetzt nämlich mal nach mit Dive In, für euch passend im Hintergrund, wo ich da beschalle, schaue ich mal nachschauen, was eigentlich letzte Nacht beim Mond los war. Weil ich habe pennt nicht wie ein Stein. So richtig, richtig oberflächlich, als hätte ich gar nicht schlafen müssen.

Schmerz mit Easy, was wir da gehört haben. Wir haben 8:45 und bewegen uns so langsam in die nächste Stunde rein. Und ich habe es vorigen Tag gesprochen, ich habe richtig beschissen geschlafen. Ich glaube, ich kann es nicht anders sagen. Vielleicht geht es euch da aussen genau gleich. Und ihr habt mich gefragt, Vollmond, ja, nein. Und es ist ja so, es ist eben noch nicht Vollmond, der ist erst morgen. Und der Vollmond ist aber jetzt, im August haben wir irgendwie nur spannende Monde. Wir haben jetzt erst die partielle Sonnenfinsternis gehabt, die ja gleich auch irgendwie, glaub, mit dem Mond. Das hat eigentlich jetzt mit dem Mond gar nichts zu tun. Aber morgen, wir haben ja dann gleich etwas, egal. Ihr wisst, spannende astrologische Sachen in diesem August passieren. Vielleicht sage ich es echt besser so. Und jetzt eben geht der Vollmond morgen am Freitag, am 28. ist astrologisch auch wieder mega spannend, weil es ist eine partielle Mondfinsternis im Zeichen vom Fisch. Die soll Veränderung, emotionale Klarheit und neue

Wir haben 2014 wusste ich dann noch, was ich gemacht habe. Aber man kann euch sagen, schaut doch echt mal die 2 Jahre zurück. Was habt ihr bis dahin gemacht? Was hat sich verändert? Was habt ihr gelernt? Welche Grenzen habt ihr gesetzt? Und wen müsst ihr vielleicht verzeihen? Es ist ein guter Zeitpunkt für ehrliche Gespräche, Gefühle aufzuschreiben und auf Träume und spontane Eingebungen zu achten. Gleichzeitig heisst es, weniger funktionieren, mehr auf sich selber hören, Rückzug, Regeneration und ist wirklich ausdrücklich erlaubt. Und was man wirklich rund um eine Vollmondliebe vermeiden sollte, das heisst ab jetzt, Leute, wenn ihr also das jetzt machen seid, stoppt, geht um ein wirklich schlechtes Omen. Nein, sehe ich, solche Sachen, die wir nicht mitteilen, aber einfach vielleicht, ja, wenn ihr da glaubt, könnt ihr aufhören mit dem. Habt ihr auch eine Ausrede, oder ihr müsst die Wohnung putzen, whatever. Mal hören, was hier steht. Also eben keine endgültige Entscheidung im emotionalen Ausnahmezustand fällen, unnötiges Dramatisieren oder Versuch, einen Mensch um jede Situation zu retten müssen. Und ganz wichtig, nicht alles muss perfekt zu Ende gebracht werden. Manchmal darf man sich halt einfach auch sagen, ich lasse jetzt einfach leider so. Und besonders intensiv können die Phasen übrigens für 4 Sternzeichen werden. Da haben wir Fisch, Jungfrau, Zwilling und die Liebe Schütze. Ich weiß nicht, wie es dir seid. Ich bin Skorpion, habe es gestern gleich schon gemerkt. Mal schauen, ob ich mich daran halte, gewisse Sachen. Aber so zum Anregen, zum sich überlegen, was eigentlich so war in den letzten 2 Jahren, ist eigentlich gar nicht mal so schlecht, würde ich sagen.

In My Car, und da gehört von Gold Panda. Kommt aus London, wie kann Sänger sein? Ich weiß nicht, ob ihr schon gemerkt habt, dass ich so wahnsinnig viele Musiker in letzter Zeit aus London dabei habe. Aber die machen auch eben gute Musik. Gold Panda aus der UK, London, ist bekannt für, ja, wie soll ich sagen, ja, ist elektronischer Musikproduzent, ist sehr bekannt für atmosphärisch-melodische elektronische Musik. Also man kann sagen IDM, Ambient Chillwave mit warmen, oft nostalgischen Samples. Und ich habe euch das mitgebracht, weil ich das mega schön finde. Es hat wirklich eine Wärme. Und für all die, die jetzt denken, ich würde auch noch gerne hören. Es ist jetzt zwar nicht in der Schweiz, aber wer geht am 24. Oktober in Brüssel ist, wer dort im Le Botanique Gold Panda oder am 5. November in Paris im Le Hazard Ludic oder kann mit mir zusammen am 7. November auf Bristol kommen, an das Simply Things Festival. Und dort ist Gold Panda auch mit dabei. Yeah! Und jetzt, wir haben 9 Uhr, ihr hört den Donnerstagmorgen hier mit mir, der Leandra, der Akalessi. Hoffe, ihr habt einen gebigen Start in den Donnerstag, Ende August. Und habt einen guten Morgen.

die, die noch ein im Träumen sind oder noch ein im Träumen müssen oder das Glück haben, noch ein bisschen zu pausen. Dream Factory, Frankie Stu, Harvey Gunn und Loyal Corner, die wir da gehört haben. So ein schöner, smoother Track. Und die merken es vielleicht für die, die jetzt so ein bisschen, ja, schon länger sind, so zuhören. Der Donji Morgan hat im Moment so eine richtige, ja, soulige, keine Loyal Corner-Zeit. Ich finde so Musik wunderbar. Da geben wir wirklich das Herz auf im Moment. Wir kommen dann jetzt noch einen Track in dieser Sparte und dann haben wir dann auch Tracks, die ganz in eine andere Richtung gehen. Aber da geht etwas anderes. Also da geht auch mein Herz auf, aber wegen etwas anderem. Aber das erzähle ich doch dann geht im Anschluss zu dem coolen, auch nochmal ein bisschen souligeren Lied.

Auch sehr schöne Klänge. Hier am 4.09. Ende August, am Donnerstagmorgen. Aber ich weiss eben nicht, wie es euch geht, aber ich bin wirklich des Todes müde. Und genau mit so Musik, die zwar wunderbar ist, weckt man mich nicht unbedingt. Und ich habe euch vorhin schon gesagt, dass es jetzt so nach diesem Lied noch einen Wechsel gibt. Und ich stehe unheimlich bei den nächsten beiden Tracks, oder bei den nächsten vier Tracks, auf die Gitarre. Leck du mir, wirklich, da kann ich, und ich könnte die reinlegen, sage ich es. Ich glaube, ich tue gar nicht mehr reden, weil ich bin auch so müde. Ich sollte mal sehen, auch geringen bis wirklich am Bach. Aber ich bekomme wirklich nur schweren Gradensatz raus. Ich glaube, ich muss jetzt in den nächsten, ich mache mir doch schon eine kleine Pause, in dem, dass ich vielleicht so eine gute 15 Minuten gute Gitarrenmusik bringen, angefangen mit Golden Mile Band mit Morning Sex. Wer sagt zu dem schon eh nicht nein, wenn es natürlich einfach nach Konsens geht, nur ja ist ja. Aber wenn der Konsens da ist, wie auch bei Gitarrenmusik, dann wird es doch echt nur toll. So, darum hoffe ich doch, dass ihr habt Freude, dass ihr habt Freude und ich gehe jetzt rauchen und werde wach. Guten Morgen.

0: Habe ich zu viel versprochen, nie, oder? Ich finde es so ein geiles Lied, sorry. Ich habe es noch nicht weiter geschafft. Eigentlich habe ich gesagt, 15 Minuten rede ich mal nicht. Aber ich das Lied echt so müssen laut hören in diesem Studio. Es ist so geil, sorry, ich habe richtig Freude. Übrigens, meine Golden Mile Band ist aus Singapur. Echt so, falls es nichts interessiert, noch ein bisschen das zu hören. Nein, es ist so gut, sorry, ich finde es der Shit. Und das nächste Lied, das wir hören, ist Manjal, Glass Beams aus Australien. Aber ja, Golden Mile Band, beste. Merci viel mal für den Track.
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Ich kann es echt nicht lassen. 15 Minuten nicht reden heute Morgen, wenn ich recht müde bin. Auch rauchen, irgendwie. Geht es wieder, aber ich stecke wieder vor. Uiuiuiui. Hoffe, das habt ihr heute Morgen schon gemacht. Ich habe noch versprochen, dass wir ja noch über Herbst reden. Das war zwar schon vor einer Stunde gewesen, aber ja gut, vielleicht habt ihr es vergessen, vielleicht auch nicht. Weil gleich, also eigentlich kann man ja sagen, wir sind Ende August, die Blätter gehen schon länger sitz vom Baum und von den Bäumen. Von dem her kann man sagen, dass wir eigentlich ja, schon gleich im Herbst sind. Und ich weiss nicht, wie es euch geht, aber das ist echt absolut meine Lieblingsjahreszeit. Aus verschiedensten Gründen. Einerseits finde ich es wunderschön, wunderschön, wirklich so die Wälder anzuschauen, in den Wald zu gehen. Bildsaison fängt an, finde ich super toll. Die Wildsaison, ja, ich esse Fleisch und ich stehe drauf. Und finde es super fein. Ich habe auch ein paar Geheimtipp-Restaurants, wo ich mega gerne hergehe, unter anderem mit meiner Cousine, aber auch mal allein oder mit meiner Mami oder sonst mit jemandem, der gerne mitkommen möchte. Dürft ihr sehr gerne ein Mail machen, studio@rabe.ch, wenn ihr mit mir mal wild essen wollt. Und nein, ich lade euch nicht ein, ihr habt echt meine Gesellschaft. Vielleicht wäre das auch etwas. Oder der Europapark macht mega fest Freude, weil dann Traumatika ist und man sich abgruseln kann. Kürbis schnitzen. Ich gehe beispielsweise dieses Jahr auf Edinburgh ein bisschen viktorianische Hexe spielen. Also nicht wortwörtlich, aber ich freue mich mega fest, dort einfach herzugehen und so, ja, einfach mir in das Ding reintauchen von diesem Schottland und einmal im Herbst schaue ich immer Magical Sisters, also einfach die zauberhaften Schwestern mit Nicole Kidman und Sandra Bullock. Wunderbarer, guter Film, einfach Geheimtipp. Man kann Kürbissuppe essen, Eier schwemmen, bis einem die Ohren wackeln. Also von dem her eigentlich, man kann schlafen, man kann rausgehen, man kann sich endlich mal wieder schön anlegen. Ein Outfit hat mal wieder Substanz und besteht nicht einfach nur aus Adiletten, irgendwelchen Adidas-Hosen und einem kurzen Oberteil, der getränkt ist mit so einem batikartigen Salzrand vom Sommer. Das war etwa mein Outfit gewesen, den ganzen Sommer lang. Von dem her, ja, und ja, ich habe mir überlegt, mit meinem schwarzen T-Shirt Batik zu machen mit den Salzrändern und hat sie dann vielleicht auch verkauft. Who knows? Ja, das sind auch alles so die Sachen, auf das, wo ich jetzt so auf die Schnelle, auf das FF, ja, mir in den Sinn kommt, wo ich mich unheimlich darauf freue. Vielleicht gibt es für dich auch eine Liste. Wer weiss, du darfst mir das auch mega gerne mitteilen. Ich bin mega gespannt. Ich mache schon nur gerne Kegeln-Tierchen. Nein, weisst du, irgendetwas ist da oben. Oder ich habe das Gefühl, ich bin immer noch ein Kind, wo ich das so fest drauf oder Laub sammeln und mit denen dann malen. Das ist doch der absolut Vögelblut Wahnsinn. Ja, so passt eigentlich das nächste Lied, heisst 20. Und ich sage euch ehrlich, auch wenn ich den Sommer richtig gut gefunden und ich das habe ausgekostet, aber mein Sommer geht halt schon seit dem Januar, wo wir dann reisen, bis jetzt. Und darum kann ich sagen, es ist ja auch mal gut. Fertig mit dem Schwitzen. The Groovy Nobody hat es auch gesagt mit 20.

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Wir haben 20 vor 10 hier bei dem, oder eigentlich überall, nicht nur bei Rabe, haben wir 20 vor 10, aber wir bewegen uns so Richtung Viertel vor 10. Und ihr wisst, was das heisst, es ist Zeit für die Ausgeh-Tipps. Und ich habe die schon mal parat gemacht. Eins habt ihr unter anderem schon gehört, schon die Sommerbühne, die dieses Wochenende natürlich heute, morgen und am Samstag auch stattfindet. Mehr Infos und zu weiteren anderen Veranstaltungen gibt es aber nach Lieder. Ich glaube, es passt eigentlich noch gut, für dass wir zwei hören können. It's Only Right and Anymore. Zwei herzige, ja, ein bisschen grämige Tracks. Noch hier vor dem Ausgeh-Tipp.

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2: Ja, wir sind hier bei Rabe oder ich höre jetzt die Ausgehtipps oder jetzt die Ausgehtipps. Oh mein Gott, mein Hirn ist einfach so matsch, ich sage das so gerne, ich bin so müde. Ich bin so müde vom Ausgang, von allem. Nein, als wäre ich eben im Ausgang. Nein, eben nicht mal. Aber die können in den Ausgang gehen, ab heute Abend. Und zwar haben wir hier ein tolles, tolles, tolles, tolles, tolles Programm. Und zwar habe ich euch da ein paar Sachen aufgeschrieben. Hey, nein, ich kann nicht mehr reden. Vielleicht überrechne ich die nächste Stunde einfach nichts mehr machen, im Sinne von einfach, wir tun einfach nicht mehr reden und tun einfach nur noch Musik hören zusammen. Vielleicht ist das der Weg. Genau, also heute Abend gibt es coole Sachen, die ihr könnt entdecken, machen. Und zwar heute Abend beispielsweise gibt es in Rössli Night der Rössli Sommerserie. Das ist der Ronchi 27. 60er Early Reggae Party Rocksteadies Soul, wo ihr könnt geniessen. Und vorher, nicht weit weg davon, auf der Schütz Sommerbühne, da findet heute Abend ein Konzert statt, sogar zwei, auf die 8. der Don Schulz und der Juliettes, Indie, Rock und Pop, und auf die 21. Pista Spitum, French Rock, 90s Rock, Punk, Post-Punk aus Genève. Das wäre so meine Empfehlung von heute Abend. Für morgen Abend, da geht Saison-Opening, der Dachstock geht wieder auf mit Six Sex von Buenos Aires zusammen mit Amira Live, Ninguno aus Zürich, dann haben wir noch das Booking aus Basel, Cruz Cut, wenn ich es richtig sage, und Nella aus Bern. Und das könnt ihr geniessen und hören. Und eben auch da, nicht weit weg davon, findet auf der schönen Sommerbühne auch etwas statt. Wir haben morgen Abend dort sind sogar drei Acts, die auch live übertragen werden auf Rabe. Und zwar fährt an am 8. Glimmer Pop aus Bern, 9:30 Zain in Mahu, Hip-Hop Rap Zürich. Und auf die 11. haben wir einen internationalen Act, der Luli Snake, Tunesien kommt, sehr Rap, Hip-Hop, Maghreb, Fusion und wirklich, glaube ich, ein ziemlich, ziemlich cooler Track und steht für sehr viele gute Sachen ein. Das ist das Programm vom Freitagabend. Am Samstag da findet im Dachstock mal wieder Darkside statt, ebenfalls mit einem internationalen Booking, nämlich aus Bristol und London. Oh mein Gott, DLR aus Bristol, LTJ Bookham aus London. I hope it's the right name, so sorry. Und nehmen noch den Locky B2B Rick aus Bern, Drum and Bass an Darkside. Das erste Wochenende nach der Sommerpause vom Dachstock. Und auch am Samstag findet auf der schönen Sommerbühne etwas statt. Und zwar der auf die 4.8. Andreas Trash Band, Gebärmutterpunk, Akustischpunk, Do It Yourself Punk, Weird Pop aus Bern. Die Finia Keio, Alternativpop, ebenfalls aus Bern. Und es gibt dann auf die 4.11. Es nervt langsam Hyperschlager aus Zürich. Das ist eigentlich das Programm, das ich euch mit auf den Weg geben möchte. Vielleicht ist ja das eine oder andere für jemanden von euch dabei. Wäre ja auch sicher etwas Schönes.
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2: Und jetzt habe ich ja schon erzählt, dass eben morgen Abend Freitag 6-6 aus Buenos Aires im Dachstock ist für die Saison-Opening. Und ich würde sagen, wir hören doch einfach drei. Ich habe einen Trackbar angemacht, was sehr, sehr geile Musik ist. Ultra Terrific Fantasy. So ist der Track. Und eben morgen Abend gibt es den im Dachstock. Und hey, alles ist mega nah beieinander. Also man kann das erste machen auf die Schütze und dann noch im Dachstock. Oder ja, umgekehrt wird es ein bisschen schwierig.

Strasse. Und da gehört von Goldie MP3 mit Doped Doughboy. Wir haben sie auch schon ein paar Mal gehört, vor allem Goldie MP3 begleitet uns schon so, seit wir eigentlich im Randweg waren mit Karma. Wunderbarer Track übrigens, wirklich Shoutout Goldie MP3. Merci vielmal. Und Goldie MP3 zusammen mit Doped Boy dieses Jahr an Fusion gsi und das war eines der wenigen Konzerte, die ich geschafft habe, weil es an einer guten Zeit war, am Abend, nicht bei brennenden Hits und vor allem halt einfach auch, ja, ich denke, gegen Schluss, was nicht mehr so heiss war. Und sie bringen jetzt ein Album raus, Endstation Sehnsucht in 14 Stunden, 2 Minuten, 53 Sekunden und es sind 12 Tracks drauf, unter anderem eben Strasse und Total Schaden haben wir hier noch nicht gehört. Und den hören wir jetzt da rein, von Goldie MP3 aus Hamburg, zusammen mit Daubt Boy, wundergeile, wirklich Interpretinnen. Merci viel mal für die geile Musik, kann man sagen.

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2: Total schade, von Goldi MP3 zusammen mit Daubt Boy in 14 Stunden, da kommt das ganze Album raus. Hier ist zum Glück noch nicht Endstation, wir sind eigentlich so in der Blüte, also noch nicht mal in der Halbzeit sozusagen angekommen von dem heutigen Morgen. Es war 10 Uhr, das heisst, es ist Zeit für die AB-Info-Vorschau. Guten Morgen, liebe Alex.
3: Hoi, Leandra.
2: Wie geht's dir? Bist du heute so müde wie ich?
3: Hey, ich werde auch einfach nicht wach. Merci. Ich habe den zweiten Kaffee drin.
2: Oh mein Gott, ich habe noch gar keinen Kaffee gehabt. Du bist mir definitiv eins im Vorsprung. Aber ich sage dir, ich habe so scheisse geschlafen. Ich bin so nicht wach. Aber es freut mich wirklich, dass ich nicht die Einzige bin. Das freut mich. Aber eben, wir reden jetzt nicht weiter über Kaffee, sondern ich glaube, es geht im Info nicht um Kaffee. Dali sagt uns jetzt, um was es da geht. Auf die Elfe.
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3: Genau, wie gesagt, bei uns ist das Kaffee schon durch. Jetzt geht es um Kultur. Und zwar hat das neue Museum Biel einen Preis gewonnen für gelebte Zweisprachigkeit. Wir reden mit der Museumsdirektorin. Dann haben wir die Berner Kulturagenda zu Gast. Und zwar kommt BKA-Redaktorin Sue Leuenberger und betrachtet mit uns eine Holzskulptur. Wir sind gespannt. Zum Schluss gehen wir noch ins Ausland, wo der palästinensische Künstler Sliman Mansouri gestorben ist. Wir wollen wissen, welche Spuren sein Arbeiten hinterlassen haben. Bis dann.
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2: Liebe Alex, merci vielmals. Das klingt alles nach sehr spannenden Themen hier auf die Elfi, die wir hier wieder abend geniessen. Dann lassen wir doch den vollen Hasen. Und ich muss jetzt auch nach dem Lied definitiv mal einen Kaffee holen. Bis dann.
3: Mach das.
2: Merci.

One in a Million von der Donna Savage mit Frank Sinatra. Wo wir da gehört haben, wir haben 4:10 hier heute Ende August. Der Donnerstagmorgen, der ist schon in der letzten Stunde noch 45 Minuten mit mir und dann sage ich schon wieder Sally. Und bis dahin gibt es auch noch ein Bucke an vollen guten Tracks, würde ich sagen. Wir sind jetzt so ein bisschen bei den rappigeren Sachen angekommen. Obwohl der nächste, ja, Chicks on Speed mit Sommer, Euro Trash Girl 2, ist jetzt nicht unbedingt mega rappig. Aber eine Neuerscheinung, die unheimlich fängt, die ich euch definitiv nicht vorenthalten möchte.

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Crush-Out von der Marlene, wo wir da gehört haben. Marlene aus Bochum kommt sie, leidenschaftliche Hip-Hop-Rap-Tänzerin, aber macht eben auch die ganze Palette und rappt, was das Zeug hält. Vielleicht, wer weiss, habt ihr auch mal Gelegenheit zu sehen. Jetzt gibt diese nächsten Events, wenn ich das schaue, ist sich vor allem in Deutschland unterwegs, am 5. November in Berlin, 6. November in Hamburg, 19. November in Bochum und am 20. November in Köln. Wer ihr aber sicher nächstens wieder sehen könnt, ist Eto. Eto hat hier eine EP, eine Neuerscheinung, die am 31. Juli rausgekommen ist. Und ich habe ein paar Tracks parat gemacht und sie sind mal wieder super geil. Der eine heisst Better Days und den möchte ich mega gerne mit euch hören. Und dann im Anschluss hören wir noch den Widerstand, weil der ist einfach auch richtig, richtig toll.

Er geht schon sehr ab, wie der Stand von Eto, wo wir da gehört haben. Merci vielmals auch, Eto, wirklich, dass ihr so geile Musik macht. Ebenfalls geile Musik macht Glimmer. Glimmer hat ein neues Lied rausgegeben mit einem Zumo. Und Glimmer könnt ihr morgen Abend, wie ich vorhin schon gesagt habe, auf der schönen Sommerbühne sehen. T-Shirt Part 2, 14. August rausgekommen. Wir hören rein. Musik aus der Schweiz.

Robbie.

0: Ebenfalls Musik aus der Schweiz, Musik aus Bern, MGS, ET und ein Name, mein Gott, Straight Squad 4L. Ich hoffe, ich habe es richtig gesagt. Aber er ist auch so geil, wirklich merci fünfmal für all die Musik. Ich finde es eh mega schön, jetzt haben wir recht viel noch reinhören in der Schweiz einfach und überall. Es ist echt so viel gute Musik rum und es fängt so fest an, Musik zu hören und die Musik zu teilen. Und ich hoffe doch mega fest, dass ihr auch so fest Freude habt. Wir sind immer offen um Tipps und Sachen, Inputs von euch, studio@rappe.ch, wenn ihr etwas habt, was nachher inspiriert oder was passt oder wo man mal reinhören sollte. Einfach schicken. Da sind wir eigentlich sehr, sehr offen. Ebenfalls offen sind wir bei uns im Programm. Wir haben ein vielseitiges Programm. Jetzt ist es ja mal gut, dass die drei Stunden rum sind. Sie brauchen einen Kaffee, eine Zigarette. Das haben wir immer noch nicht hergeschafft. Wir sind irgendwie sehr, sehr neben den Schuhen. Wir haben heute jetzt den Donnerstag gehört. Auf die 11 kommt das Rabe Info. Auf die 5 ist Streaming Home. Auf die 6 sind vor allem die das Info für passt haben, könnt ihr entweder Holig hören oder eben die, die den Podcast nicht gefunden haben. Weil mittlerweile gibt es eigentlich überall, wo es Podcasts gibt oder auf der Rabe-Webseite das Info auch als Podcast zum Hören. Auf die 7 kommt Gachnose Voltaire, auf die 8 das Radiesli, auf die 10 Musik gegen Alltag mit Amplifier. Bis dem Morgen das Speedy und der Sanchez wieder die Regler übernehmen. 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

Wir haben 10:45 hier, 27. August. Wir haben jetzt Cute Door gehört mit Mosquito. Und ich weiß nicht, ob es euch auffallen ist, aber zwischendurch hat man das Mosquito einfach auch gehört. Das finde ich echt geil. Vor allem, es ist sehr ein nerviges Geräusch. Aber hier ein bisschen auf eine theatralisch krasse, kulturelle, krasse, technoidere Art, tabige, wie auch immer. Mir fehlen heute ein bisschen die Worte, ihr merkt es, darum ist es sicher auch mal nicht schlecht, wenn ich mal sage Tschüss zusammen. Wir hören uns in 2 Wochen wieder, nächste Woche, da bin ich nicht rum. Ich nehme aber sehr schwer an, viel von euch auch nicht, weil Papan Kilby stattfindet. Ich werde in dieser Zeit in Prag sein. Und ich hoffe doch, ihr habt eine gute Zeit bis dahin. Vielleicht sieht man sich auch irgendwie auf der schönen Sommerbühne oder irgendwie im Dachstock oder wo auch immer. Von dem her nehme ich mal schwer an, dass ihr das mir verzeihen werdet, wenn ich nächste Woche nicht rum bin, aber ihr gebürtig werdet vertreten werden und wir uns dann in 2 Wochen im September wieder hören. Darum sage ich jetzt Tschüss zusammen, es hat mich gefreut und macht's ganz gut.

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1: Das ist das Rabe Info vom Donnerstag, dem 27. August. Schön seid ihr dabei. Heute mit folgenden Themen: Ein Museum, zwei Sprachen und viel Arbeit. Das neue Museum Biel wird ausgezeichnet mit dem Prix du Bilinguisme dans la Culture. Wir sprechen mit der Museumsdirektorin Bernadette Walter. Dann: Sliman Mansour ist verstorben. Der palästinensische Künstler hat die kulturelle Erinnerung der PalästinenserInnen geprägt.
2: And I think this is particularly important for a society that is struggling to survive.
1: Das sei besonders wichtig für eine Gesellschaft, die um ihr materielles Überleben kämpft, sagt Sozialanthropologin Nijmi Ederes. Schließlich ist bei uns die Berner Kulturagenda BKA zu Gast. BKA-Redaktorin Sue Leuenberger betrachtet für uns eine Skulptur aus Holz und lässt ihrer Fantasie freien Lauf. Das war der Überblick über die heutige Sendung. Am Mikrofon Alex Regenas.
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1: Zu den Nachrichten des Tages. In Nepal und Tibet steigt die Zahl der Todesopfer nach einer schweren Sturzflut. Sarah Heinzmann mit den Details.
3: Bisher sind mindestens 160 Personen gestorben und rund 1500 weitere werden noch vermisst. Unter den Vermissten sind nach Behördenangaben etwa 700 ausländische TouristInnen, das schreibt Reuters. Gestern ist hoch im Himalaya ein Teil eines Gletschers abgebrochen. Das löste an der Grenze zwischen Nepal und Tibet eine verheerende Überschwemmung aus. Die Flut habe ganze Dörfer zerstört. Häuser, Straßen und Fahrzeuge wurden von den Wassermassen und Schlammlawinen mitgerissen. Rettungskräfte suchen mit Helikoptern nach Vermissten. Sie bringen auch Zelte, Lebensmittel und weitere Hilfsgüter in die betroffenen Gebiete. Der Schweizer Klimaexperte Christian Huckel von der Universität Zürich hat die Katastrophe mit Satellitenbildern untersucht. Er sagt gegenüber SRF, das Ereignis sei etwa 10-mal so groß gewesen wie der Felssturz von Platten im Wallis im vergangenen Jahr.
1: In die USA, der Facebook- und Instagram-Konzern Meta zahlt fast 17 Milliarden Dollar. Damit will das Unternehmen einen Rechtsstreit in den USA beilegen.
3: 29 US-Bundesstaaten hatten Meta vorgeworfen, Kinder und Jugendliche mit seinen Plattformen zu schädigen. Die Algorithmen seien darauf ausgelegt, Minderjährige möglichst lange und häufig auf den Plattformen zu halten. Zudem soll Meta Daten von Kindern ohne Zustimmung der Eltern gesammelt haben. Meta seinerseits weist die Vorwürfe zurück. Mit der Zahlung will der Konzern nun ein langwieriges Gerichtsverfahren verhindern. Der Vergleich ist allerdings noch nicht rechtskräftig. Ein Bundesgericht muss ihn zuerst genehmigen.
1: In die Schweiz, der Aargauer SVP-Präsident und Nationalrat Andreas Glarner tritt von seinen politischen Ämtern zurück.
3: Glarner sitzt seit 2015 im Nationalrat. Seit 2020 ist er Präsident der Aargauer SVP. Beide Ämter gibt er auf Ende Jahr auf. Er wolle jüngeren PolitikerInnen und Politikern Platz machen, so Glarner. Glarner war in seiner politischen Karriere immer wieder sehr umstritten. Besonders mit reißerischen Aussagen zur Migration sorgte er für Schlagzeilen. Wer das SVP-Präsidium im Aargau künftig übernimmt, ist noch offen. Glarner will sich weiterhin für die Partei engagieren.
1: Der Bundesrat reagiert auf die anhaltende Hitze und Trockenheit. Er stellt kurzfristig 70 Millionen Franken bereit.
3: Das Geld ist für die Landwirtschaft und für die Anpassung der Schweizer Wälder an den Klimawandel bestimmt. Weitere Maßnahmen sind noch geplant. Damit vollzieht Umweltminister Albert Rösti eine Kehrtwende. Noch Anfang Monat hatte er Millionen für den Wald gestrichen. Mit dem Geld hätte der Wald umgebaut und für den Klimawandel gerüstet werden sollen. Die Kantone regierten damals mit Unverständnis. Der SP-Präsident Cedric Wermuth kritisiert die neuen Maßnahmen als zu zögerlich. Seine Partei fordert ein dringendes Bundesgesetz. Die Schweiz müsse schon nächsten Sommer besser auf Hitze und Trockenheit vorbereitet sein, so Cedric Wermuth gegenüber Tamedia.
1: In Bern soll die Sitzverteilung im Stadtparlament künftig geändert werden.
3: Der Gemeinderat schlägt vor, dass das bisherige Hagenbach-Bischof-Verfahren durch das Sand-Lage-Verfahren ersetzt werden soll. Damit sollen die Sitze im Stadtrat fairer verteilt werden. Das neue Verfahren soll große und kleine Parteien gleichermaßen berücksichtigen. Gleichzeitig sollen Listenverbindungen künftig nicht mehr möglich sein. Sie gelten heute als Korrektur für die Vorteile größerer Parteien im bisherigen System. Im neuen Verfahren sei dies nun nicht mehr möglich. Eine Volksabstimmung über die Änderung ist für Herbst 2027 geplant.
1: In der Stadt Bern wird der Strom 2027 günstiger.
3: Das teilt der Berner Gemeinderat und Energiewasser Bern, kurz EWB, mit. Für einen Beispielshaushalt mit einem Jahresverbrauch von 4.500 Kilowattstunden bedeutet dies ein Ersparnis von rund 96 Franken pro Jahr. Grund für die tieferen Strompreise sind vor allem die gesunkenen Beschaffungskosten.
1: Das waren die Nachrichten des Tages, Redaktionsschluss um 10.45 Uhr. Verantwortlich Sarah Heinzmann. Und jetzt zum Wetterbericht für die Stadt Bern. Heute ist es sonnig bei Temperaturen bis 30 Grad. In der Nacht auf Freitag sinken die Temperaturen auf 16 Grad. Am Freitag selbst ist es dann gewitterhaft mit starkem Regen um den Mittag. Das Thermometer sinkt auf 22 Grad. Das Wochenende wird wieder sonnig mit Temperaturen bis 26 Grad. Die Nächte bleiben weiterhin kühl bei Temperaturen bis 15 Grad.
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1: Jahr für Jahr verleiht der Kanton Bern Kulturpreise für herausragendes künstlerisches Schaffen. Einer der Preise geht dieses Jahr ans Nouveau Musée Bien NMB. Das Bieler Museum erhält den Prix du Bilinguisme dans la Culture für seine gelebte Zweisprachigkeit. Spricht Museumsdirektorin Bernadette Walter über die Zweisprachigkeit im NMB, so wird schnell klar, hier geht es um mehr als zweisprachige Texte und Übersetzungen. Sarah Heinzmann hat sie gefragt, wie die Zweisprachigkeit in ihrem Betrieb konsequent umgesetzt werde.
4: Zweisprachigkeit ist ein bewusster Entscheid. Das bedeutet wirklich auf der ganzen Ebene Zweisprachigkeit. Das bedeutet auch nicht nur, dass unsere Ausstellungen zweisprachig sind, sondern dass wir innerhalb des Teams auch alle Papers zweisprachig haben. Also sei es ein Arbeitsvertrag, sei es irgendwelche sonstigen offiziellen Papers. Und das bedeutet Arbeit. Da kann man nicht sagen, okay, ich habe das jetzt auf Französisch, das reicht so, sondern das sind solche Sachen, die wir wirklich dann auch ein bisschen ein Augenmerk darauf haben.
3: Im neuen Museum Biel gäbe es schon länger ein klares Verständnis dafür, was gelebte Zweisprachigkeit bedeutet. Bereits ihr Vorgänger habe großen Wert darauf gelegt, das betont Bernadette Walter.
4: Wir sind jetzt diesen Weg einfach konsequent weitergegangen.
3: Diesen Weg hat nun auch der Kanton Bern ausgezeichnet, mit dem Prix du Bilinguisme dans la Culture. Das ganze Team sei hoch erfreut über die Auszeichnung, so Walter. Dass Zweisprachigkeit aber nicht nur Arbeit, sondern eben auch Freude bereitet, das merkt man der Direktorin an, wenn sie über ihren Arbeitsalltag berichtet.
4: Im Alltag heißt dann das, dass wir manchmal ein wirklich Grüßi-Müsi haben. Wir sprechen dann, sagen dann manchmal auch, wir sprechen à la Biennoise. Das heißt, dass man so einen Mischmasch macht. Und ja, dann fängt man auf Französisch an, einen Satz. Und wenn man ein Wort nicht findet, dann geht es auf Deutsch weiter oder umgekehrt. Also wir gehen im Team sehr lebendig mit der Sprache um und alle Teammitglieder sind fähig, in beiden Sprachen zu kommunizieren miteinander.
3: Diese Zweisprachigkeit trägt das Team auch nach außen. Vermittlung und Ausstellungen werden konsequent zweisprachig konzipiert. Dafür braucht es Zeit und eben auch entsprechende finanzielle Ressourcen. Auch das Rahmenprogramm werde ausgewogen in beiden Sprachen angeboten.
4: Das ist immer etwas, was man sehr sensibel und sich sehr bewusst sein muss. Wie können wir diese Zweisprachigkeit wirklich aktiv auch leben? Weil wenn man dann sagt, ja, das macht doch nichts, jetzt ist das halt auf Deutsch oder das ist jetzt halt nur auf Französisch, das geht nicht. Wir müssen immer schauen, dass wir das, oder wir wollen schauen, dass wir ein Gleichgewicht haben.
3: Doch im neuen Museum Biel ist Zweisprachigkeit nicht nur eine Frage der Form, sie wird auch immer wieder Inhalt der Ausstellungen. Die aktuelle Dauerausstellung Biel und der Rüstigraben zeichnet den langen Weg der Stadt Biel zum Bilangismus nach.
4: Das ist eine Ausstellung, wo wir uns ganz viele kritische Fragen oder auch Fragen gestellt haben mit der Bieler Bevölkerung. Was heißt Zweisprachigkeit tatsächlich? Wie ist die historisch gewachsen und so weiter? Und das ist jetzt zum Beispiel eine Ausstellung, die sowohl Bielerinnen und Bieler sich gerne anschauen, aber wir haben auch ganz viele Anfragen für Führungen durch diese Ausstellungen aus der gesamten Schweiz, sei es Gruppen von Erwachsenen, aber auch vor allem auch Schulklassen, die gerne etwas über die Art und Weise, wie Biel diese Zweisprachigkeit lebt, erfahren möchten.
3: Biel und der Bilangismus, das scheint zusammenzugehören. Dass der Zweisprachigkeitspreis des Kantons deswegen nach Biel geht, das überrascht kaum.
1: Sarah Heinzmann im Gespräch mit der Museumsdirektorin des neuen Museum Biel, Bernadette Walter. Die besprochene Auszeichnung ist mit 20.000 Franken dotiert. Verlieren wird sie am 12. Oktober in Burgdorf.
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1: Sliman Mansour ist bekannt für seine Werke und seine Bildsprache. Sie verkörpern den palästinensischen Widerstand, aber auch das Leid der PalästinenserInnen. Am Montag ist der Künstler im Alter von 79 Jahren verstorben, gestern wurde er beerdigt. Simon Keller hat mit Nijmi Ederes über den Künstler und sein Vermächtnis gesprochen. Nijmi Ederes ist Assistenzprofessorin am Departement Sozialanthropologie und Kulturwissenschaften an der Uni Bern.
5: Nijmi Ederes, was kommt Ihnen in den Sinn, wenn Sie an den Künstler Sliman Mansour denken?
3: Wenn ich an Sliman Mansour denke, sind meine ersten Assoziationen seine Malereien mit Ton, die es meiner Meinung nach auf sehr eindringliche Weise schaffen, das Gefühl der Unsicherheit des palästinensischen Lebens und des Verlusts zu vermitteln. Man spürt fast, wie der Ton trocknet, als würde das Leben selbst langsam aus diesen Figuren verfliegen. Gleichzeitig hat man das Gefühl, dass aus den Rissen etwas Neues entstehen kann. Da ist auch die Widerstandsfähigkeit des Lebens.
5: Sliman Mansour wurde 1947 in Bir Said geboren, in der Nähe von Ramallah. Das war kurz vor der Nakba, der Vertreibung der PalästinenserInnen. Wie sahen die Umstände von Mansours Kindheit aus?
3: Aus historischen Aufzeichnungen in den israelischen Militärarchiven wissen wir, dass Palästina zu dieser Zeit bereits durch den Krieg verändert wurde. Militärische Operationen hatten bereits 1947 begonnen und palästinensische Dörfer wurden bereits angegriffen. Bald, bis Ende 1949, sollten Hunderttausende PalästinenserInnen vertrieben werden. Da sich seine frühe Kindheit vor dem Hintergrund solcher Erfahrungen entfaltete, wurden Fragen des Verlusts, der Zugehörigkeit und der Verbundenheit mit dem Land zu zentralen Themen in seiner Welt, die später seine Kunst prägten.
5: Sliman Mansour ist bekannt für seine Bildsprache und dafür, dass er die Last oder das Gewicht der Heimat Palästina in seinen Gemälden verewigt. Nijmi Ederes, was genau bedeutet das, die Last oder das Gewicht der Heimat?
4: This makes me immediately think of Mansour's.
3: Das erinnert mich sofort an Mansours berühmtestes Werk, Jamal al-Mahamel, übersetzt Kamel in der Not. Dieses zeigt einen älteren Mann, der die Stadt Jerusalem auf seinem Rücken trägt. Das Gemälde wurde zu einem Symbol für die PalästinenserInnen und zu einer Metapher für die Last, die mit Vertreibung, Not, Geschichte und Erinnerung im Zusammenhang mit Palästina verbunden ist. Eine solche Last zu tragen hat sowohl emotionale als auch materielle Folgen. Gleichzeitig ist die Heimat auf dem Gemälde nicht nur eine Last. Sie ist auch etwas, das die Menschen tragen, weil sie tief mit ihr verbunden und in ihr verwurzelt sind. Das ist etwas, das jeder nachvollziehen kann und das die palästinensische Erfahrung mit der menschlichen Erfahrung der Vertreibung im weiteren Sinne verbindet.
5: Welche weiteren Geschichten erzählt Sliman Mansour durch seine Werke?
3: Seine Gemälde sind auch dafür bekannt, dass er palästinensischen Frauen besondere Aufmerksamkeit widmet. Es gibt wunderschöne Gemälde von ihm, die den Alltag palästinensischer Frauen anschaulich darstellen. Starke und arbeitende Frauen, oft mit großen Händen dargestellt.
2: Interestingly, they are often represented with big hands.
5: Sliman Mansour gestaltet das palästinensische kulturelle Gedächtnis visuell. Durch welche Symbole und Figuren macht er das?
2: He does for sure.
3: Ja, sein Werk ist stark vom palästinensischen kulturellen Gedächtnis geprägt, meiner Meinung nach in einer dialogischen Dynamik. In seinen Gemälden finden wir typische Symbole des palästinensischen Gedächtnisses. Die Orangen- und Olivenbäume, die Verwurzelung und Verbundenheit mit dem Land sowie eine wichtige Lebensquelle darstellen, aber auch Erinnerungen an Vertreibungen wecken, wenn sie mit Umweltzerstörung und militärischer Besatzung in Verbindung gebracht werden. Dann die gestickten Tatris-Muster auf den Kleidern palästinensischer Frauen, die nach wie vor ein wichtiges Element des palästinensischen Kulturerbes sind. Und natürlich Jerusalem, oft dargestellt durch den Felsendom als Symbol der Heimat. Oder der Schlüssel, der mittlerweile sowohl das Rückkehrrecht als auch den anhaltenden Wunsch symbolisiert, in die Häuser und Orte zurückzukehren, aus denen die PalästinenserInnen 1948 vertrieben wurden.
5: Während der ersten Intifada ab 1987 gründete Mansour gemeinsam mit anderen KünstlerInnen die New Vision Group. Diese KünstlerInnengruppe verzichtete als Protest auf in Israel hergestellte Kunstmaterialien und verwendete stattdessen Ton, Stroh, Holz, Leder oder Henna und andere natürliche Farbstoffe. Welche Bedeutung hatte dieser Wandel für die palästinensische Kunst?
3: Ich denke, dies war ein sehr bedeutender Moment für die palästinensische Kunst. Denn durch die Wahl der Materialien wurden diese Künstler Teil des palästinensischen Widerstandes selbst. Für Mansour und andere KünstlerInnen der Gruppe bedeutete der Boykott israelischer Waren damals, sich einer friedlichen Form des Widerstandes zu verschreiben. Mansour erklärte später, dass er sich in dem Bestreben, in seinen Werken stärker auf palästinensische Ressourcen zurückzugreifen, also natürliche Materialien, insbesondere Lehm zu verwenden, sich seinen Kindheitserinnerungen an die gemeinsame Arbeit mit seiner Großmutter zuwandte. 4 Jahrzehnte später, im gleichen Kontext von Vertreibung und Gewalt, bestehen jüngere Künstlergenerationen wie Lara Salus darauf, lokale Materialien in ihren künstlerischen Arbeiten zu verwenden. Das, um die lokale Industrie zu unterstützen und gegen die Auswirkungen der israelischen Militärbesatzung auf die palästinensische Wirtschaft anzukämpfen.
2: Another example that came to my mind is that of
3: ein weiteres Beispiel ist Hussein al-Charchawi in Gaza. Er verwendet humanitäre Mehlsäcke als Leinwand. Auch hier sehen wir, wie Materialien, die das Leben der PalästinenserInnen stark beeinflussen, zu einem integralen Bestandteil palästinensischer Kunstwerke werden.
5: Sliman Mansour ist diese Woche 79-jährig verstorben. Er hinterlässt ein großes Vermächtnis an Kunst und auch kultureller Erinnerung. Was bedeutet nun sein Tod und auch das Werk, das er hinterlässt, für die palästinensische Geschichte?
3: Ich stimme denen zu, die sagen, dass seine Werke Teil des kollektiven Gedächtnisses der PalästinenserInnen geworden ist. Denn er hat dazu beigetragen, eine Bildsprache zu schaffen, durch die die PalästinenserInnen sich selbst sehen und an sich erinnern konnten. Das halte ich für besonders wichtig für eine Gesellschaft, die um ihr materielles Überleben kämpft.
1: Sagt Nijmi Ederes, sie ist Assistenzprofessorin am Departement Sozialanthropologie und Kulturwissenschaftliche Studien der Universität Bern.
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1: Es geht weiter mit BKA on Air. Wie jeden Donnerstag ist bei uns im Rabe Info die Berner Kulturagenda, kurz BKA, zu Gast. Das Magazin erscheint alle zwei Wochen und liefert Tipps und Daten aus Kultur und Kunst. Heute hören wir eine Kunstbetrachtung zum Objekt Apfelbaum von BKA-Redaktorin Sue Leuenberger.
6: Ekel und Anziehung sind Geschwister, eng ineinander verschlungen wie ein Knäuel aus Schlangen oder Würmern. Ich kann nicht wegblicken von diesem seltsamen organischen Geflecht mit den abgeschnittenen Tentakeln. Ein blutleeres Wesen, vielleicht der entwurzelte Zahn eines Fabeltiers. Diese Skulptur ist ein Fremdkörper aus einer anderen Zeit oder Dimension. Ein Fundstück in einem Kabinett der Aliens. Vielleicht lag es tief in der Erde vergraben und wurde sorgfältig von Schmutz befreit und poliert. Oder es war Wind und Sonne ausgesetzt in einer unerbittlichen Wüste. Womöglich entnahm ein Forschungsteam dem unbekannten Ding Gewebeproben, um Identität und Herkunft zu bestimmen. Seltsam nur, dass Benedikt Gertsch seine Skulptur Apfelbaum nennt. Ein so vertrauter Name, der in die Mitte des Paradiesgartens verweist. Ist das hier der fleischgewordene Baumstumpf aus dem Eden von Hieronymus Bosch? Ein Garten der Lüste, der im abwegigen Reich zwischen Vision und Wahn liegt. Wohl geht meine Fantasie mit mir durch. Am besten, du besuchst Benedikt Gertschs Ausstellung selbst. Der Berner Künstler präsentiert das aus Holz gefertigte Objekt an der Seite seiner Skulpturen aus geschichtetem Pressholz. Zu sehen sind seine Werke in der Galerie Nielaba und Partner in Worb und dies noch bis am 3. Oktober. Wenn du die Skulptur Apfelbaum selbst schon mal vorschauen möchtest, findest du sie in der BKA-Ausgabe Nummer 15 auf der letzten Seite abgebildet oder jederzeit im Netz unter www.bka.ch.
1: Berner Kulturagenda-Redaktorin Sue Leuenberger mit einer Bildbetrachtung zum Objekt Apfelbaum. Zu sehen und nachzulesen in der aktuellen BKA Nummer 15 und jederzeit online auf bka.ch.
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1: Das war's für heute vom Rabe Info vom 27. August. Diese Sendung wird um 18 Uhr wiederholt. 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Diese Sendung gehört euch, liebe HörerInnen. Über Anmerkungen, Fragen oder Kritik freuen wir uns. Schreibt uns an inforedaktion@rabe.ch. Das nächste aktuelle Rabe-Info gibt es morgen wieder, wie immer um 11 Uhr. Zur heutigen Sendung beigetragen hat Sarah Heinzmann, Simon Keller und Sue Leuenberger. Und am Mikrofon verabschiedet sich Alex Regenas. Schön, sind ihr dabei gewesen, macht's gut und hoffentlich bis bald. Ciao zusammen.
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Barnum Jack war das, eine fünfköpfige Bluegrass-Band aus St. Louis, Missouri. Nee, Missouri heißt die gute Stadt, beziehungsweise der Staat. Die Band gibt es schon seit 2018 und jetzt hat sie ein neues Album rausgebracht, das heißt zufälligerweise auch Gambling Man. Willkommen bei Driving Home. Am Donnerstag. Schön, dass ihr wieder eingeschaltet habt. Ich habe jede Menge frischen Bluegrass für euch. Dieses Album eben zum Beispiel kam am 6.8. raus. Und das nächste Album, was ich euch vorstelle, beziehungsweise ja, das nächste Album kam einen Tag später, nämlich die Steel Wheels haben Foxfire veröffentlicht. Und hier der Titelsong Foxfire. Viel Spaß bei Driving Home auf Radio Bern. 95,6.

Crandall Creek war das mit dieser sehr kurzen Nummer. Head to Higher Ground heißt der Song. Und ihr Album ist auch am 7.8. rausgekommen, heißt ebenfalls Higher Ground. Crandall Creek sind eine Bluegrass Band aus Moundsville, West Virginia. Und sie gibt es auch schon seit 11 Jahren. Und sie machen einfach schönen Bluegrass. Und weiter geht's hier. Immer noch mit Bluegrass. The Grascals, Not That Gone, heißt der neue Song. Und ich werde ihn mal hier spielen, bevor wir später mal ein wenig ins Country-Metier abdriften. Aber jetzt weiterhin erstmal einen Song, Bluegrass.

Wunderschöner Song von Mary Gauthier, Sometimes. Sie hat den Song zusammen mit der Country-Legende Vince Gill geschrieben. Und der Song handelt von einem alten Mann, der zurückblickt in der Zeit der Eisenbahnära bis über die Ermordung von JFK, Bobby Kennedy und bis zur Gegenwart. Er ist Teil ihres neuen Albums, das am 25. September rauskommt und Reckoning heißt. Schöner Song. Ich bin gespannt auf dieses Album. Sie macht wirklich feine Musik. Ebenso feine Musik macht Theo Lawrence. Ich habe ihn schon oft oder schon fast sehr oft gespielt hier in der Sendung. Er ist eigentlich aus Frankreich, aber ist auch in Nashville unterwegs. Und er hat 2023 ein Album rausgebracht und nun macht er wieder neue Musik. Eine Single, die rausgekommen ist im August. I Love You, Bartender. Theo Lawrence hier auf Driving Home.

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Living Proof, Silverada. Bis 2024 sind sie unter dem Namen Mike and the Moon Pies aufgetreten. Und seitdem sind sie Silverada. Es hat sich einiges geändert. Neue Musiker ist dazugestoßen. Parker Twomey ist jetzt an den Keyboards. Und man merkt auch, dass der Sound ein wenig ruhiger geworden ist. Und ja, so ein bisschen Richtung Südstaaten oder kalifornischen Country Rock der 80er tendiert. Auf jeden Fall etwas anders da als vorher, wo sie ein bisschen mehr Pep gehabt haben, meiner Meinung nach. Aber dieses Album ist trotzdem nicht schlecht. Das heißt auch noch Living Proof. Und ich habe einen zweiten Song für euch aus diesem Album, Second Hand, Silverada, hier auf Driving Home. Schön, dass ihr eingeschaltet habt und schön, dass ihr auch noch Driving Home hört.

Falling Short, Leon Mason heißt der gute Mann. Seine Eltern waren bosnische Kriegsflüchtlinge und er wuchs an der Golfküste Floridas auf. Dann ist er irgendwann nach Nashville gezogen, Gott sei Dank, und macht seitdem geilen Country-Sound, so ein bisschen, ja, Outlaw-Country, so wie dieses Lied hier, Falling Short. Und er hat auch ein neues Album, das am 4. September rauskommen soll, mit lauter romantischen und rauen Country-Songs über Motels, Highways und das Leben als Musiker, der immer unterwegs ist. Das Album soll heißen The Leaving Kind. Und ich hoffe, ich kann es euch dann vorstellen, wenn es soweit ist. Auch einen neuen Song hat David Miner. Er kommt aus dem pazifischen Nordwesten, hat aber musikalisch einen Country-Stil aus den 60er und 70er Jahren mit, ja, traditionellem Country, will ich mal sagen. Und hier für sein kommendes Album hat er diesen Song 66 Corvair rausgebracht. Und das Album gibt's im Oktober. West Texas Stars soll's heißen.

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Ein altmodischer Love Song ist das hier von Mama's Broke. Das Mama's Broke besteht aus zwei Leuten unter zwei Mädels, Amy Lou Keeler und Lisa Maria. Seit über 10 Jahren machen sie Folkmusik und dieser Song stammt aus dem kommenden Album Reunion, das am 28. August rauskommt. Und ja, sind noch ein paar andere Musiker dabei, die da mitspielen, unter anderem Philip Bronstein und Bill Ellison am Kontrabass. Und ja, hört sich gut an. Mal schauen, wie das Album dann wird. Old Fashioned Love Song Mama's Broke. Auch Margot Silke hat ein neues Album angekündigt, das am 9. Oktober erst rauskommt. Es ist ihr drittes und ja, ich spiele euch mal hier eine Vorab-Single, Little White Cross. Der Song handelt von diesen kleinen Kreuzen, die man am Straßenrand sieht, wenn irgendwo mal ein Unfall war. Scheinbar macht man das in den USA genauso wie hier. Margot Silke, Little White Cross.

Das kommt da im Spanisch vor oder eher Mexikanisch. Und hier spielen zwei Musiker bzw. Bands zusammen, die vorher noch nicht zusammengespielt haben, würde ich sagen. Steve Earle, der den Song geschrieben hat, und Los Lobos, gute Band, bekannt aus den 80ern, die schönen mexikanischen Rock gemacht haben. Und Steve Earle erzählt hier in diesem Song von einem mexikanischstämmigen Bauarbeiter, der nach vielen Jahrzehnten in den USA plant, wieder zurück nach Mexiko zu gehen. Und ja, hört sich schön an. Gemütlicher Song. Volver a Celaya heißt er, von Steve Earle. Und wir sind schon nah am Ende dieser Sendung. Wir hören uns wieder in 2 Wochen. Das wäre also der 10. September. Schön, dass ihr eingeschaltet habt. Es geht hier noch weiter mit Daniel Crabtree, Sunny Summer Day in Tennessee und ein Stückchen noch von The Fretliner, Stitch Up My Heart, wenn es noch langt. Aber ich mache jetzt mal Feierabend. Schönen Abend wünsche ich euch und wir hören uns wieder in 2 Wochen. Ciao bei Driving Home.

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1: Das ist das Rabe-Info vom Donnerstag, dem 27. August. Schön seid ihr dabei. Heute mit folgenden Themen: Ein Museum, zwei Sprachen und viel Arbeit. Das neue Museum Biel wird ausgezeichnet mit dem Prix du Bilinguisme dans la Culture. Wir sprechen mit der Museumsdirektorin Bernadette Walter.

0: Dann, Sliman Mansour ist verstorben. Der palästinensische Künstler hat die kulturelle Erinnerung der PalästinenserInnen geprägt. Das sei besonders wichtig für eine Gesellschaft, die um ihr materielles Überleben kämpft, sagt Sozialanthropologin Nijmi Ederes. Schließlich ist bei uns die Berner Kulturagenda BKA zu Gast. BKA-Redaktorin Sue Leuenberger betrachtet für uns eine Skulptur aus Holz und lässt ihrer Fantasie freien Lauf. Das war der Überblick über die heutige Sendung. Am Mikrofon Alex Regenas.
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0: Zu den Nachrichten des Tages. In Nepal und Tibet steigt die Zahl der Todesopfer nach einer schweren Sturzflut. Sarah Heinzmann mit den Details.
2: Bisher sind mindestens 160 Personen gestorben und rund 1500 weitere werden noch vermisst. Unter den Vermissten sind nach Behördenangaben etwa 700 ausländische TouristInnen, das schreibt Reuters. Gestern ist hoch im Himalaya ein Teil eines Gletschers abgebrochen. Das löste an der Grenze zwischen Nepal und Tibet eine verheerende Überschwemmung aus. Die Flut habe ganze Dörfer zerstört. Häuser, Straßen und Fahrzeuge wurden von den Wassermassen und Schlammlawinen mitgerissen. Rettungskräfte suchen mit Helikoptern nach Vermissten. Sie bringen auch Zelte, Lebensmittel und weitere Hilfsgüter in die betroffenen Gebiete. Der Schweizer Klimaexperte Christian Huckel von der Universität Zürich hat die Katastrophe mit Satellitenbildern untersucht. Er sagt gegenüber SRF, das Ereignis sei etwa 10-mal so groß gewesen wie der Felssturz von Platten im Wallis im vergangenen Jahr.
0: In die USA, der Facebook- und Instagram-Konzern Meta zahlt fast 17 Milliarden Dollar. Damit will das Unternehmen einen Rechtsstreit in den USA beilegen.
2: 29 US-Bundesstaaten hatten Meta vorgeworfen, Kinder und Jugendliche mit seinen Plattformen zu schädigen. Die Algorithmen seien darauf ausgelegt, Minderjährige möglichst lange und häufig auf den Plattformen zu halten. Zudem soll Meta Daten von Kindern ohne Zustimmung der Eltern gesammelt haben. Meta seinerseits weist die Vorwürfe zurück. Mit der Zahlung will der Konzern nun ein langwieriges Gerichtsverfahren verhindern. Der Vergleich ist allerdings noch nicht rechtskräftig. Ein Bundesgericht muss ihn zuerst genehmigen.
0: In die Schweiz, der Aargauer SVP-Präsident und Nationalrat Andreas Glarner tritt von seinen politischen Ämtern zurück.
2: Glarner sitzt seit 2015 im Nationalrat. Seit 2020 ist er Präsident der Aargauer SVP. Beide Ämter gibt er auf Ende Jahr auf. Er wolle jüngeren PolitikerInnen und Politikern Platz machen, so Glarner. Glarner war in seiner politischen Karriere immer wieder sehr umstritten. Besonders mit reißerischen Aussagen zur Migration sorgte er für Schlagzeilen. Wer das SVP-Präsidium im Aargau künftig übernimmt, ist noch offen. Glarner will sich weiterhin für die Partei engagieren.
0: Der Bundesrat reagiert auf die anhaltende Hitze und Trockenheit. Er stellt kurzfristig 70 Millionen Franken bereit.
2: Das Geld ist für die Landwirtschaft und für die Anpassung der Schweizer Wälder an den Klimawandel bestimmt. Weitere Maßnahmen sind noch geplant. Damit vollzieht Umweltminister Albert Rösti eine Kehrtwende. Noch Anfang Monat hatte er Millionen für den Wald gestrichen. Mit dem Geld hätte der Wald umgebaut und für den Klimawandel gerüstet werden sollen. Die Kantone regierten damals mit Unverständnis. Der SP-Präsident Cedric Wermuth kritisiert die neuen Maßnahmen als zu zögerlich. Seine Partei fordert ein dringendes Bundesgesetz. Die Schweiz müsse schon nächsten Sommer besser auf Hitze und Trockenheit vorbereitet sein, so Cedric Wermuth gegenüber Tamedia.
0: In Bern soll die Sitzverteilung im Stadtparlament künftig geändert werden.
2: Der Gemeinderat schlägt vor, das bisherige Hagenbach-Bischof-Verfahren durch das Saint-Lage-Verfahren ersetzt werden soll. Damit sollen die Sitze im Stadtrat fairer verteilt werden. Das neue Verfahren soll große und kleine Parteien gleichermaßen berücksichtigen. Gleichzeitig sollen Listenverbindungen künftig nicht mehr möglich sein. Sie gelten heute als Korrektur für die Vorteile größerer Parteien im bisherigen System. Im neuen Verfahren sei dies nun nicht mehr möglich. Eine Volksabstimmung über die Änderung ist für Herbst 2027 geplant.
0: In der Stadt Bern wird der Strom 2027 günstiger.
2: Das teilt der Berner Gemeinderat und Energiewasser Bern, kurz EWB, mit. Für einen Beispielshaushalt mit einem Jahresverbrauch von 4.500 Kilowattstunden bedeutet dies ein Ersparnis von rund 96 Franken pro Jahr. Grund für die tieferen Strompreise sind vor allem die gesunkenen Beschaffungskosten.
0: Das waren die Nachrichten des Tages, Redaktionsschluss um 10.45 Uhr. Verantwortlich Sarah Heinzmann. Und jetzt zum Wetterbericht für die Stadt Bern. Heute ist es sonnig bei Temperaturen bis 30 Grad.
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0: Jahr für Jahr verleiht der Kanton Bern Kulturpreise für herausragendes künstlerisches Schaffen. Einer der Preise geht dieses Jahr ans Nouveau Musée Bien NMB. Das Bieler Museum erhält den Prix du Bilinguisme dans la Culture für seine gelebte Zweisprachigkeit. Spricht Museumsdirektorin Bernadette Walter über die Zweisprachigkeit im NMB, so wird schnell klar, hier geht es um mehr als zweisprachige Texte und Übersetzungen. Sarah Heinzmann hat sie gefragt, wie die Zweisprachigkeit in ihrem Betrieb konsequent umgesetzt werde.
3: Zweisprachigkeit ist ein bewusster Entscheid. Das bedeutet wirklich auf der ganzen Ebene Zweisprachigkeit. Das bedeutet auch nicht nur, dass unsere Ausstellungen zweisprachig sind, sondern dass wir innerhalb des Teams auch alle Papers zweisprachig haben, also sei es ein Arbeitsvertrag, sei es irgendwelche sonstigen offiziellen Papers. Und das bedeutet Arbeit. Da kann man nicht sagen, okay, ich habe das jetzt auf Französisch, das reicht so, sondern das sind solche Sachen, die wir wirklich dann auch ein bisschen ein Augenmerk darauf haben.
2: Im neuen Museum Biel gäbe es schon länger ein klares Verständnis dafür, was gelebte Zweisprachigkeit bedeutet. Bereits ihr Vorgänger habe großen Wert darauf gelegt, das betont Bernadette Walter.
3: Wir sind jetzt diesen Weg einfach konsequent weitergegangen.
2: Diesen Weg hat nun auch der Kanton Bern ausgezeichnet, mit dem Prix du Bilinguisme dans la Culture. Das ganze Team sei hoch erfreut über die Auszeichnung, so Walter. Dass Zweisprachigkeit aber nicht nur Arbeit, sondern eben auch Freude bereitet, das merkt man der Direktorin an, wenn sie über ihren Arbeitsalltag berichtet.
3: Im Alltag heißt dann das, dass wir manchmal ein wirklich Grüßi-Müsi haben. Wir sprechen dann, sagen dann manchmal auch, wir sprechen à la Biennoise. Das heißt, dass man so einen Mischmasch macht. Und ja, dann fängt man auf Französisch an einen Satz und wenn man ein Wort nicht findet, dann geht es auf Deutsch weiter oder umgekehrt. Also wir gehen im Team sehr lebendig mit der Sprache um und alle Teammitglieder sind fähig, in beiden Sprachen zu kommunizieren miteinander.
2: Diese Zweisprachigkeit trägt das Team auch nach außen. Vermittlung und Ausstellungen werden konsequent zweisprachig konzipiert. Dafür braucht es Zeit und eben auch entsprechende finanzielle Ressourcen. Auch das Rahmenprogramm werde ausgewogen in beiden Sprachen angeboten.
3: Das ist immer etwas, was man sehr sensibel und sich sehr bewusst sein muss. Wie können wir diese Zweisprachigkeit wirklich aktiv auch leben? Weil wenn man dann sagt, ja, das macht doch nichts, jetzt ist das halt auf Deutsch oder das ist jetzt halt nur auf Französisch, das geht nicht. Wir müssen immer schauen, dass wir das, oder wir wollen schauen, dass wir ein Gleichgewicht haben.
2: Doch im neuen Museum Biel ist Zweisprachigkeit nicht nur eine Frage der Form, sie wird auch immer wieder Inhalt der Ausstellungen. Die aktuelle Dauerausstellung Biel und der Rüstigraben zeichnet den langen Weg der Stadt Biel zum Bilinguismus nach.
3: Das ist eine Ausstellung, wo wir uns ganz viele kritische Fragen oder auch Fragen gestellt haben mit der Bieler Bevölkerung. Was heißt Zweisprachigkeit tatsächlich? Wie ist die historisch gewachsen und so weiter? Und das ist jetzt zum Beispiel eine Ausstellung, die sowohl Bielerinnen und Bieler sich gerne anschauen. Aber wir haben auch ganz viele Anfragen für Führungen durch diese Ausstellungen aus der gesamten Schweiz, sei es Gruppen von Erwachsenen, aber auch vor allem auch Schulklassen, die gerne etwas über die Art und Weise, wie Biel diese Zweisprachigkeit lebt, erfahren möchten.
2: Biel und der Bilanguismus, das scheint zusammenzugehören. Dass der Zweisprachigkeitspreis des Kantons deswegen nach Biel geht, das überrascht kaum.
0: Sarah Heinzmann im Gespräch mit der Museumsdirektorin des neuen Museum Biel, Bernadette Walter. Die besprochene Auszeichnung ist mit 20.000 Franken dotiert. Verlieren wird sie am 12. Oktober in Burgdorf.
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0: Sliman Mansour ist bekannt für seine Werke und seine Bildsprache. Sie verkörpern den palästinensischen Widerstand, aber auch das Leid der PalästinenserInnen. Am Montag ist der Künstler im Alter von 79 Jahren verstorben. Gestern wurde er beerdigt. Simon Keller hat mit Nijmi Ederes über den Künstler und sein Vermächtnis gesprochen. Nijmi Ederes ist Assistenzprofessorin am Departement für Sozialanthropologie und kulturwissenschaftliche Studien an der Uni Bern.
4: Nijmi Ederes, was kommt Ihnen in den Sinn, wenn Sie an den Künstler Sliman Mansour denken?
2: Wenn ich an Sliman Mansour denke, sind meine ersten Assoziationen seine Malereien mit Ton, die es meiner Meinung nach auf sehr eindringliche Weise schaffen, das Gefühl der Unsicherheit des palästinensischen Lebens und des Verlusts zu vermitteln. Man spürt fast, wie der Ton trocknet, als würde das Leben selbst langsam aus diesen Figuren verfliegen. Gleichzeitig hat man das Gefühl, dass aus den Rissen etwas Neues entstehen kann. Da ist auch die Widerstandsfähigkeit des Lebens.
4: Sliman Mansour wurde 1947 in Bir Said geboren, in der Nähe von Ramallah. Das war kurz vor der Nakba, der Vertreibung der PalästinenserInnen. Wie sahen die Umstände von Mansours Kindheit aus?
2: Aus historischen Aufzeichnungen in den israelischen Militärarchiven wissen wir, dass Palästina zu dieser Zeit bereits durch den Krieg verändert wurde. Militärische Operationen hatten bereits 1947 begonnen und palästinensische Dörfer wurden bereits angegriffen. Bald, bis Ende 1949, sollten Hunderttausende PalästinenserInnen vertrieben werden. Da sich seine frühe Kindheit vor dem Hintergrund solcher Erfahrungen entfaltete, wurden Fragen des Verlusts, der Zugehörigkeit und der Verbundenheit mit dem Land zu zentralen Themen in seiner Welt, die später seine Kunst prägten.
4: Sliman Mansour ist bekannt für seine Bildsprache und dafür, dass er die Last oder das Gewicht der Heimat Palästina in seinen Gemälden verewigt. Nijmi Ederes, was genau bedeutet das, die Last oder das Gewicht der Heimat?
2: Das erinnert mich sofort an Mansours berühmtestes Werk, Jamal al-Mahamel, übersetzt Kamel in der Not. Dieses zeigt einen älteren Mann, der die Stadt Jerusalem auf seinem Rücken trägt. Das Gemälde wurde zu einem Symbol für die PalästinenserInnen und zu einer Metapher für die Last, die mit Vertreibung, Not, Geschichte und Erinnerung im Zusammenhang mit Palästina verbunden ist. Eine solche Last zu tragen hat sowohl emotionale als auch materielle Folgen. Gleichzeitig ist die Heimat auf dem Gemälde nicht nur eine Last. Sie ist auch etwas, das die Menschen tragen, weil sie tief mit ihr verbunden und in ihr verwurzelt sind. Das ist etwas, das jeder nachvollziehen kann und das die palästinensische Erfahrung mit der menschlichen Erfahrung der Vertreibung im weiteren Sinne verbindet.
4: Welche weiteren Geschichten erzählt Sliman Mansour durch seine Werke?
2: Seine Gemälde sind auch dafür bekannt, dass er palästinensischen Frauen besondere Aufmerksamkeit widmet. Es gibt wunderschöne Gemälde von ihm, die den Alltag palästinensischer Frauen anschaulich darstellen. Starke und arbeitende Frauen, oft mit großen Händen dargestellt.
3: Interestingly, they are often represented with big hands.
4: Sliman Mansour gestaltet das palästinensische kulturelle Gedächtnis visuell. Durch welche Symbole und Figuren macht er das?
2: Ja, sein Werk ist stark vom palästinensischen kulturellen Gedächtnis geprägt, meiner Meinung nach in einer dialogischen Dynamik. In seinen Gemälden finden wir typische Symbole des palästinensischen Gedächtnisses. Die Orangen- und Olivenbäume, die Verwurzelung und Verbundenheit mit dem Land sowie eine wichtige Lebensquelle darstellen, aber auch Erinnerung an Vertreibungen wecken, wenn sie mit Umweltzerstörung und militärischer Besatzung in Verbindung gebracht werden. Dann die gestickten Tatris-Muster auf den Kleidern palästinensischer Frauen, die nach wie vor ein wichtiges Element des palästinensischen Kulturerbes sind. Und natürlich Jerusalem, oft dargestellt durch den Felsendom als Symbol der Heimat. Oder der Schlüssel, der mittlerweile sowohl das Rückkehrrecht als auch den anhaltenden Wunsch symbolisiert, in die Häuser und Orte zurückzukehren, aus denen die PalästinenserInnen 1948 vertrieben wurden.
4: Während der ersten Intifada ab 1987 gründete Mansour gemeinsam mit anderen KünstlerInnen die New Vision Group. Diese KünstlerInnengruppe verzichtete als Protest auf in Israel hergestellte Kunstmaterialien und verwendete stattdessen Ton, Stroh, Holz, Leder oder Henna und andere natürliche Farbstoffe. Welche Bedeutung hatte dieser Wandel für die palästinensische Kunst?
2: Ich denke, dies war ein sehr bedeutender Moment für die palästinensische Kunst. Denn durch die Wahl der Materialien wurden diese Künstler Teil des palästinensischen Widerstandes selbst. Für Mansour und andere KünstlerInnen der Gruppe bedeutete der Boykott israelischer Waren damals, sich einer friedlichen Form des Widerstandes zu verschreiben. Mansour erklärte später, dass er sich in dem Bestreben, in seinen Werken stärker auf palästinensische Ressourcen zurückzugreifen, also natürliche Materialien, insbesondere Lehm zu verwenden, sich seinen Kindheitserinnerungen an die gemeinsame Arbeit mit seiner Großmutter zuwandte. 4 Jahrzehnte später, im gleichen Kontext von Vertreibung und Gewalt, bestehen jüngere Künstlergenerationen wie Lara Salus darauf, lokale Materialien in ihren künstlerischen Arbeiten zu verwenden. Das, um die lokale Industrie zu unterstützen und gegen die Auswirkungen der israelischen Militärbesatzung auf die palästinensische Wirtschaft anzukämpfen.
3: Another example that came to my mind is that of
2: ein weiteres Beispiel ist Hussein al-Charchawi in Gaza. Er verwendet humanitäre Mehlsäcke als Leinwand. Auch hier sehen wir, wie Materialien, die das Leben der PalästinenserInnen stark beeinflussen, zu einem integralen Bestandteil palästinensischer Kunstwerke werden.
4: Sliman Mansour ist diese Woche 79-jährig verstorben. Er hinterlässt ein großes Vermächtnis an Kunst und auch kultureller Erinnerung. Was bedeutet nun sein Tod und auch das Werk, das er hinterlässt, für die palästinensische Geschichte?
2: Ich stimme denen zu, die sagen, dass seine Werke Teil des kollektiven Gedächtnisses der PalästinenserInnen geworden ist. Denn er hat dazu beigetragen, eine Bildsprache zu schaffen, durch die die PalästinenserInnen sich selbst sehen und an sich erinnern konnten. Das halte ich für besonders wichtig für eine Gesellschaft, die um ihr materielles Überleben kämpft.
0: sagt Nijmi Ederes. Sie ist Assistenzprofessorin am Departement Sozialanthropologie und kulturwissenschaftliche Studien der Universität Bern.
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0: Es geht weiter mit BKA on Air. Wie jeden Donnerstag ist bei uns im Rabe Info die Berner Kulturagenda, kurz BKA, zu Gast. Das Magazin erscheint alle zwei Wochen und liefert Tipps und Daten aus Kultur und Kunst. Heute hören wir eine Kunstbetrachtung zum Objekt Apfelbaum von BKA-Redaktorin Sue Leuenberger.
5: Igel und Anziehung sind Geschwister, eng ineinander verschlungen wie ein Knäuel aus Schlangen oder Würmern. Ich kann nicht wegblicken von diesem seltsamen organischen Geflecht mit den abgeschnittenen Tentakeln. Ein blutleeres Wesen, vielleicht der entwurzelte Zahn eines Fabeltiers. Diese Skulptur ist ein Fremdkörper aus einer anderen Zeit oder Dimension. Ein Fundstück in einem Kabinett der Aliens. Vielleicht lag es tief in der Erde vergraben und wurde sorgfältig von Schmutz befreit und poliert. Oder es war Wind und Sonne ausgesetzt in einer unerbittlichen Wüste. Womöglich entnahm ein Forschungsteam dem unbekannten Ding Gewebeproben, um Identität und Herkunft zu bestimmen. Seltsam nur, dass Benedikt Gertsch seine Skulptur Apfelbaum nennt. Ein so vertrauter Name, der in die Mitte des Paradiesgartens verweist. Ist das hier der fleischgewordene Baumstumpf aus dem Eden von Hieronymus Bosch? Ein Garten der Lüste, der im abwegigen Reich zwischen Vision und Wahn liegt. Wohl geht meine Fantasie mit mir durch. Am besten, du besuchst Benedikt Gertschs Ausstellung selbst. Der Berner Künstler präsentiert das aus Holz gefertigte Objekt an der Seite seiner Skulpturen aus geschichtetem Pressholz. Zu sehen sind seine Werke in der Galerie Nielaba und Partner in Worb und dies noch bis am 3. Oktober. Wenn du die Skulptur Apfelbaum selbst schon mal vorschauen möchtest, findest du sie in der BKA Ausgabe Nummer 15 auf der letzten Seite abgebildet oder jederzeit im Netz unter www.bka.ch.
0: Berner Kulturagenda-Redaktorin Sue Leuenberger mit einer Bildbetrachtung zum Objekt Apfelbaum. Zu sehen und nachzulesen in der aktuellen BKA Nummer 15 und jederzeit online auf bka.ch.
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0: Das war's für heute vom Rabe Info vom 27. August. 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Diese Sendung gehört euch, liebe HörerInnen. Über Anmerkungen, Fragen oder Kritik freuen wir uns. 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Das nächste aktuelle Rabe Info gibt es morgen wieder, wie immer um 11 Uhr. Zur heutigen Sendung beigetragen hat Sarah Heinzmann, Simon Keller und Sue Leuenberger. Und am Mikrofon verabschiedet sich Alex Regenas. Schön, sind ihr dabei gewesen, macht's gut und hoffentlich bis bald. Ciao zusammen.
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0: Es ist Donnerstagabend, es ist Zeit für Musik aus dem mehr oder weniger Schweizer Untergrund. Neben mir am Mikrofon ist Andrea.
1: Guten Abend zusammen. Neben mir am Mikrofon ist der Bestu.
0: Wir fangen an mit Igan Hill, Flying Fish.

Ja, das war John Holt. Ganz feiner Musik. Und jetzt gehen wir ein bisschen über zu, wie könnte man sagen, dunkler Elektropop, sagen sie. Das ist Fanny Alexandra, die raus ist kurz vor einer Woche, etwa vor zwei Wochen, am 14. August. Wir lassen es mit Crown of Glass. Und das Lustige ist, wie diesen verschiedenen Musikplattformen wird als AI-Musik bezeichnet. Ich bin auch gespannt.

0: Ja, das ist Fanny Alexandra mit Crown of Glass. Und ich würde sagen,
1: jetzt gehen wir zu etwas ganz anderem. Das nennt sich Ein Fest und die Band nennt sich Elender. Ja, nach vielen Festen ist eben nachher Elender.
0: Genau. Seit 2014 sind sie unterwegs. Es gibt ein bisschen Pop, es gibt ein bisschen 80er-Feeling und eben ein Fest von Elender.

0: das fängt irgendwie. Nein, das wollen wir jetzt noch nicht. Warte, Moment. Hallo. Wenn einem die Songs davon hören, bevor man gesagt hat, dass sie dürfen gehen, das ist manchmal ecklig.
1: Ja, ist halt schon blöd, die Technik heutzutage.
0: Ja, genau.
1: Ja.
0: Wir gehen zu Olive Black. Jahrelang unterwegs war als Artist Managerin, Konzertveranstalterin und Eventkuratorin irgendwo in der Musikbranche. Und jetzt macht Olive Musik und wir lassen hier Consumed Single ab der EP, wo mir auf den September rauskommt, ab der EP Vincere. Ich bin echt gespannt, wie das klingt.
1: Ja, hey, go.

0: Leck, bin ich gespannt auf die EP von Olive Black, die rauskommt. Wir haben hier den Song gehört, Consumed. Olive Black mit Ephraim Lüchinger zusammen.
1: Und mich hat das mega fest erinnert an eine Band, die ich mit 20 gehört habe. Nicht eine Schweizer Band, aber Lamb, eine mega coole Band aus UK, die es leider nicht mehr gibt.
0: Warte, in der Schweiz gibt es auch so eine Band. Lamb hat mich immer Swan Dive.
1: Genau, Swan Dive, ja, auch sehr schön. Ja. Heute Abend gibt es auch wunderschöne Soulmusik und Hip-Hop zu hören in der Villa Stucki. Und das ist Navi mit Slowly Burning.

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1: Ja, mega tolle Band aus Zürich und Neuchâtel. Die haben kürzlich auf der Schütz gespielt und es ist richtig abgegangen. Sie verdienen aber überall noch ein bisschen mehr Publikum und Aufmerksamkeit. Also Ex and Tjaras. Tjaras, habe ich gelernt, habe ich nicht gewusst, sind die Krönli, die man so hat, wenn man so miss wird.
0: Sehr schön. Ich glaube, das passt mega gut ENL dazu, respektive es gibt jetzt eben einen neuen Namen von ihnen. Die Abkürzung haben sie ausgeschrieben, es nervt langsam. Wir hören hier einen älteren Song, der immer noch aktuell ist.
1: Cis-Männer.

Ja, wir haben gewechselt zu ein bisschen mehr Rock und ich glaube, wir schauen ein bisschen mehr Rock. Hier gehört der Miserati von Bless ab dem Album Midnight Buffet.

0: Jestem Lecce Ton, Cloud Driver for Harvey Rushmore and the Octopus. Wir bleiben, glaube ich, noch in diesem Rockigen drin, als Mensch. Andrea.
1: Ja, und zwar hören wir noch einen alten von Chabla.
0: Ab dem Album Life is a Banana.
1: Und der Song heisst Muy Correcto.
0: Und darauf aber gehen wir dann noch ein bisschen Doom Rock rein oder in Doom Metal. Wie sehen wir denn?
1: Doom Metal.
0: Was sagen wir denn? Da sind wir nachher noch ELR mit Archeress.
1: Vorher ENL, jetzt der ELR, ja, schon.
0: Nein, die ENL heisst jetzt das nächste langsam. Ja, ELR heisst jetzt ELR immer noch, okay? Gut, sagen wir uns hier Muy Correcto von Chabla.

0: eine Wucht von ELR Archeress, haben wir hier gehört. Und wir bleiben noch gleich im Brockigen, etwas Neues von Bautschen.
1: Und zwar von Duck Duck Grey Duck.
0: Mit ganz vielen anderen zusammen.
1: Seit langem mal wieder ein Song und der heisst Suntide.
0: Geben wir.

0: Sandheid fra Dag Tak. Great Duck, mitkommet City, om det var lengt samme. Und wir jetzt, bevor wir dann ein bisschen süffeliger werden, noch schnell ein bisschen wechseln. Zuerst...
1: Happy Birthday!
0: Hast du Geburtstag?
1: Ich nicht, aber der Bonaparte gibt es schon seit 20 Jahren wahnsinnige Geschichten.
0: Hat er nicht mal gesagt, er möge aufhören, irgendwie so? Ist ja gleich.
1: Ich weiß nicht, ich habe nur einmal mit ihm geredet vor gefühlt 20 Jahren und ja, sonst weiß ich nichts. Und jetzt hat der Song einfach Happy Birthday.
0: Und das ist gut, das hören wir. Und nach dem Happy Birthday gehen wir dann noch schnell ins Mikro. Ins Mikro mit dem Manuel Stahlberger und dem Bittuner.
1: Ist nicht heute sowieso Vollmond?
0: Ja, stimmt, genau. Und wenn du um 4:30 am Morgen aufstehst, dann siehst du sogar eine Mondfinsternis. Nicht eine hundertprozentige, aber 93 oder 95%ige Mondfinsternis. Das heisst, der Mond ist mega rot. Es lohnt sich. Aber der Punkt ist, die maximale Mondfinsternis ist um die 6 und dann kommt die Sonne schon ein bisschen. Dann sehen wir dann gleich nicht mehr so viel. Item. Wir lassen Happy Birthday von Bonaparte und darauf aber der Mikromond, nicht der Vollmond, wo versteckt ist, sondern der Mikromond von Manuel Stahlberger, dann mit dem Bittuner.

0: Ein wunderschöner Song von Manuel Stahlberger mit dem Petioner zusammen, Mikromond. Ich glaube, er war noch nie in Landung.
1: Wie kommst du jetzt drauf?
0: Bist du schon mal in Landung in der Stadt Bern?
1: Nein, bin ich nicht.
0: Das ist ein Laden.
1: Sie ist nicht auf meinem Weg.
0: Ja, musst du mal schauen. Weil die Landi in Bern, in Stadt Bern, ich weiß gar nicht, ob man das hier darf sagen, weil es so eine halbe Werbung ist. Hey, da kannst du dich wirklich verlaufen. Es ist leer.
1: Bist du vorher nicht im Coop gsi, wo dort war? Das war auch so gross.
0: Nein, es war das Migros.
1: Ah, shit.
0: Es war eben das Migros, aber jetzt ist die Landi. Und schön finde ich, dass man in Stadt Bern in eine Landi gehen kann. Weil es hat dort auch Sachen aus der Landi. Zum Beispiel Trekking-Schuhe für 50 Franken. Für das, ja, Item. Wir hören jetzt hier auf.
1: Das ist oder weiter geht's mit dumm, wenn wir schon beim Thema
0: ich
1: sind.
0: Ich finde, das ist ein bisschen dumm. Komm, wir geben den.
1: Brigaranti und Grace. Die Leute nicht blöd.

0: Ja, Tom, es ist 4:10 und das Radiesli mit Musik aus dem Mödelrennigen Schweizer Untergrund geht langsam zu Ende. Aber vorher hören wir noch schöne Musik.
1: Und zwar hören wir von Sivilian Nudes.
0: Es ist mega schönes Cover. Man sieht zwei Beine und eine Unterhose, die gerade weggeht.
1: Man sieht nicht mehr, man nur die Beine und die Unterhose. Aber ja,
0: es ist noch gar nichts. Also gut, Sivilian, wir hören Nudes.

0: Lieder. Das war Nutz vom Civilian. Und es ist 10 vor 10, das heisst, wir sagen schon ein bisschen Ade. Und zum Schluss lassen wir noch zwei ganz ruhige, ich hoffe, ruhige Songs. Just Pearls. Das ist etwas zum Vormerken. Also was? Lieber nicht.
1: Mal, aber du hast auf Play gedrückt.
0: Ja, nein, nichts. Just Pearls haben wir noch nicht gehört. Zuerst hören wir Just Pearls mit Comes Love. Und darauf aber hören wir nachher noch Linda Wolf, die jetzt das neue Samen rausgibt, Change You. Und ich glaube, das ist der Punkt, wo wir uns verabschieden müssen, andere ja, Mensch nicht. Ich glaube, dann ist er schon ganz bereit. Wir hören mal Comes Love.

0: comes love.
1: Ja, aber schon eine Stimme ist es. Wir verabschieden uns. Neben mir am Mikrofon ist Andrea.
0: Neben mir am Mikrofon ist der Bestu.
1: Wir hören den letzten Song. Das ist Change You.
0: Mhm. Von der Linda Wolf. Ja, genau.
1: Und wieder so mal
0: jetzt
1: Zeit.
0: Endlich.
1: Change You. Und vielleicht so mal Zeit, Linda Wolf hier in die Sendung einzuladen, um mit euch zu reden.
0: Jawohl.
1: Merci, dass du zugelassen hast. Tschüss zusammen.
0: Tschüss zusammen.

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1: Ja, guten Abend, Mesdames, Messieurs. Es ist seine donnste Zeit für einen Amplifier. Hier auf Radio Rabe, Mick, die nächste Stunde, Piotr Müller. Und ich bringe euch ganz viele Gitarrenriffs. Ja, kommt, man lässt sich nicht so viel mit über davon. Gitarre ist scheinbar so auf dem Rückzug. Und da muss ich natürlich Gegensteuer geben. Es gibt so viele coole Songs mit Gitarrenriffs. Hey, heute taucht ihr in ganz viele verschiedene Arten von Gitarrenriffs. Es gibt ja Smoke on the Water, das ist auch das bekannteste. Das erspare ich euch. Aber ich fange an mit einer Band, die es vor 25 Jahren geschafft hat, für Aufregung zu sorgen. The Strokes. The Strokes. Sie haben übrigens das Jahr vor kurzem auch eine neue Platte rausgegeben. Dort drauf habe ich noch kein so richtig cooles Gitarrenriff entdeckt, aber vielleicht auch, weil ich sie noch zu wenig gelost habe. Aber auf der Vorgängerplatte, vor allem auf Room on Fire, das ist die zweite, das schwierige Debüt nach dem schwierigen zweiten Album. Und dort hat es eine Menge gute Track drauf. Wir hören Reptilia von den Strokes und hören genau zu. Cooles Riff, der ganze Song.

Ja, das war doch ein cooler Einstieg. Ziemlich gitarrenlastig, ziemlich so ein bisschen schrummelig. Wunderschön. The Strokes mit einem Reptilia. Und vom Reptil gehen wir zu einer blauen Orchidee. Ah, Insiderin wissen. Es geht um die White Stripes. Das sind gerade Meister vom Riff. Wer kennt nicht Seven Nations Army? Aber auch der. Gasso, dann spare ich mir das genug andere gute Riffs im Katalog der White Stripes. Zum Beispiel ab Get Behind Me Satan. Das ist das fünfte und vorletzte Album von der White Stripes aus dem Jahr 2005. Hoppla. Also auch schon 20-jährig, ein bisschen über 20 Jahre alt. Es gibt sie ja schon seit dem 2011 nicht mehr, die White Stripes. Aber der Jack White, die eine Hälfte, neben der Meg White, er ist natürlich immer noch auf ganz vielen Wegen unterwegs. Dieses Jahr hat er wieder ein wunderbares Soloalbum rausgegeben. Der Jack White kann ich euch wärmstens empfehlen, wenn ihr so einen Jahresrückblick machen wird, er dort auch vertreten sein. Aber jetzt hören wir doch mal das Riff von Blue Orchid am Album Get Behind Me Satan von The White Stripes.

Ja, das war auch mal wieder ein Riff, gewesen, oder nicht? Ja, heute hat es in jedem Song, den ich euch bringe, irgendwie etwas mit einem Riff zu tun. Gehört E-Pro, der Song von Beck. Beck Hansen aus Los Angeles kommt, der gute, schon längere Zeit unterwegs, seit dem 88. Bekannt worden mit seinem dritten Album, dem Song Loser. Aber jetzt, der Song ist ein bisschen neuer, aus dem Jahr 2005, also gut 21-jährig. Es ist sein 9. Album, Guerrero heisst es, und drauf auch der Track E-Pro, vorher Blue Orchid, voll White Stripes. Jetzt gehen wir ein bisschen weiter. Jetzt füllen wir Amerika, muss ich von der, ja, mal, wir gehen nördlich nach Montreal, Kanada. Dort kommen die Wolf Parade her. Wolf Parade, Wolf Parade, habe ich mit dem dritten Album im Jahr 2010 lernen kennen. Das heisst Expo 86. Ja, ich habe noch nicht herausgefunden, was es mit der Expo 86 auf sich hat. Aber der Song, der ist mir in bester Erinnerung geblieben. Und schon dann habe ich gesagt, wenn ich mal so eine Riff-Sendung mache, dann spiele ich den. What did my lover say? 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So heisst der philosophische Titel von The Wolf Parade mit einem coolen Gitarrenriff. Aber hört selber zu.

is toch fantastisch. Das Riff und die Gitarre läuft, was sich da um die Stimme gewebt hat. Das sieht Wolf Parade aus Kanada, genau aus Montreal, ab Expo 86. 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Ja, ein ganz cooler Track von dieser Band, die nicht so ganz ja, bekannt ist worden, aber sie gibt es ja gerne noch, sie sind immer wieder unterwegs. Ich hoffe, sie spielen mal irgendwo hier Umgebung. Der wird ziemlich weit vorne stehen im Publikum. Und jetzt sind wir primär männlich unterwegs gewesen. Und die Gitarren sind halt schon so ein kleines männliches Ding, so mit der Riff und allem. Aber es gibt auch Frauen, die das können. Definitiv, warum sollen sie nicht? Es gibt viel zu wenig Frauen mit Gitarrenklängen. Darum unbedingt habe ich jetzt da noch einen gefunden, den ich gerne spiele, nämlich von der Courtney Barnett. Aus Australien, genau, aus Sydney kommt sie. Und an ihrem zweiten Album aus dem Jahr 2018 habe ich einen Track gewählt, wo eine coole Gitarre zu hören ist. Charity heisst er. Der LP heisst Tell Me How You Really Feel. Ihre zweite Platte. Nachdem sie mit dem Debütalbum Sometimes I Sit and Think and Sometimes I Just Sit im Jahr 2015, ist jetzt auch schon 10 Jahre her, für Furore und Aufmerksamkeit gesorgt hat. Aber jetzt wollen wir uns der Charity zuwenden von der Courtney Barnett.

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1: Das ist genau richtig, Tür. Amplifier, so heisst die Sendung, die ihr jetzt hier auf Radio Rabe. Es ist schon fast halb elf, schon ein bisschen Halbzeit. In meiner Riff-Sendung Nummer 1. Es gibt so viele gute Songs mit so vielen guten Riffs. Da wird es noch eine Menge Sendung geben. Bei mir hier im Amplifier. Gehört haben wir unverkennbar die Libertines aus London. Ab ihrem zweiten Album The Libertines. Ja, es ist ja manchmal schwierig, ein zweites Album, nachdem das Debüt für Furore gesorgt hat. Bei ihnen war das so gewesen, im 02. Haben sie mit Up the Bracket die Szenen aufgemischt und haben es aber geschafft, mit dem zweiten Album mindestens so gut zu sein. Gehört haben wir den Song Can't Stand Me Now. Ja, wir bleiben in England von London, dort kommen die Libertines her, gehen wir auf Manchester zu einer legendären Band, The Stone Roses, bekannt auch für das Madchester. Sie haben nur zwei Platten rausgegeben. Im 94 ist ihre letzte rausgekommen, im 89 das Debüt, das dann alle umgeworfen hat und zu den 100 besten Alben gewählt ist worden, schon x-mal, was sie gegeben hat. Aber auch diese Platte ist nicht einmal so schlecht. Sie ist dann ein bisschen verrissen worden, weil es halt einfach so, Latte so hoch gelegt ist worden mit dem Debütalbum, dass sie sich fast nicht haben können toppen. Aber es hat doch der ein oder andere Track drauf, der sehr cool ist. Und Love Spreads. Mit dem hat der Ian Brown die Stimme und der John Squire die Gitarre. Das war so ein das kongeniale Duo von den Stone Roses. Haben sie nochmal richtig gezeigt, wie es eben geht. Und vor allem, wie schön das Gitarre klingen kann. Hören wir zu, The Stone Roses mit Love Spreads.

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Wunderschöne Song. Kommt von, natürlich von den Pixies. Und Pixies kommt man nicht drum um, wenn man Gitarrenmusik gerne hat und Riffs liebt, so wie ich. Ich habe dort eine ganze Auswahl, hätte ich da zur Verfügung, die ich abspielen könnte, von den Pixies. Eben gesucht und gefunden habe ich. Aber in ihrem zweiten Album «Do Little» aus dem Jahr 89, «Here Comes Your Man». Geniale Band um Black Francis. Ja, immer noch unterwegs. Nicht ganz in der Originalbesetzung. Kim Deal ist nicht mehr dabei. Aber vor zwei Jahren haben sie mit «The Night of the Zombies Came» aus meiner Sicht sehr gute Platte wieder rausgegeben. Kann euch wärmstens empfehlen. Vor allem, weil ich gerne Zombie-Filme habe. Hat aber nichts mit der Musik zu tun. Jetzt tun wir weiter Riffs nach Riffs bringen. Wir springen vom Jahr 89 für ins Jahr 2004. Ist doch auch schon ein paar Jahre her, aber gleich, der Song ist frisch geblieben. Er kommt von der Franz Ferdinand aus Schottland, genau aus Glasgow, ab dem Album, Debütalbum namens Franz Ferdinand. Und ja, Take Me Out, sage ich da nochmal.

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1: Ja, hier ist Rabe und der Amplifier ist auf dem Zielstrich. Ihr habt die Band vielleicht erkannt, wo ich jetzt gerade den Song gespielt habe. Arcade Fire aus Montreal. Nochmal, schon die zweite Montreal-Band von heute. Wow, cool. Ab ihrem Debütalbum Funeral aus dem Jahr 2004, der Song Wake Up. Übrigens, auch das vorher ist ein Debütalbum von den Franz Ferdinand und auch aus dem Jahr 2004 und die beiden Bands gibt es gerne noch und es ist immer noch gefreut, wenn man etwas von ihnen hört. Und das wird, glaube ich, schon gleich mal wieder der Fall sein. Jetzt zu etwas, wo ich morgen mich darauf freue. Genau, morgen am 28. August kommt die neue Platte von den Dinosaur Junior raus. Wow. Und das ist natürlich ein Highlight. Das ist etwa wie Ostern oder Weihnachten. Weil das ist immer eine gefreute Sache. There Near heisst die Platte, die morgen rauskommt. Darum kann ich, weil noch nicht morgen ist, sondern heute, eben diesen Track noch nicht spielen. Aber ich habe natürlich geschaut, Dinosaur Junior aus Amherst, Massachusetts, kommen sie seit 1984 unterwegs. Spend um Jay Maskis, Lou Barlow. Aber auf dem Album Without a Sound heisst es ihr sechster, der hat primär Jay Maskis gespielt. Er hat zuerst Lou Barlow ein bisschen rausgekriegt und der Schlagzeuger ist abgegangen. Darum macht er ihn fast ein bisschen alles selber mittlerweile. Aber er ist so ein cooler Typ, so genialer Musiker. Macht euch Freude. Feel the Pain, so heisst der Track mit dem coolen Gitarresound. Tauchen wir doch ein in die Welt von den Jungen, von den Junior-Dinosaurier um Jay Maskis. Voilà!

Ja, da kann man fast nichts mehr sagen. Und schon klingen die letzten Gitarrenseiten aus. Und ja, bei mir hier ist, muss ich ehrlich sagen, jetzt ja schon gleich die letzte Gitarrenseite abgespannt. Weil ich habe noch einen Track, schauen aber noch schnell voraus. Nächste Woche ist Steven wieder hier hinter den Regler. Lass mich überraschen. Und in 14 Tagen werde ich euch ein paar Bäume bringen. Ja, lass mich überraschen. Das Thema Baum wird in Musik, in Indie-Pop-Rockmusik ganz auf vielfältige Art und Weise behandelt. Lass mich überraschen, in 14 Tagen bin ich wieder da. Aber jetzt mache ich noch einen letzten Song, nachdem doch der Dinosaur Junior schon ein absolutes Highlight war mit Feel the Pain. Schließe ich den heutigen Amplifier mit den Arctic Monkeys aus Sheffield kommen sie. Track Do I Wanna Know? Was ist das? Ja, ich

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